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2: 10 vor 6.

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1: Einen schönen guten Morgen und guten Start in den Freitag. Das Wochenende ist wieder in Sicht und wir auf Radio Holiday begleiten Sie natürlich auch am letzten Tag der Arbeitswoche. Für viele aber auch schon Schulferien, deshalb eigentlich gar nicht so schlimm. Und gleichzeitig Tag Nummer 2 der Matura-Prüfungen, der schriftlichen. Wir drücken ganz fest die Daumen. Es ist 6.30 Uhr, Punkt 6:30. Ich bin Lisa Pepperger.
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2: Guten Morgen, ich bin Wilhelm Schatzer. Die Nachfrage nach Gesundheitsleistungen in Südtirol steigt. Täglich werden bei der landesweiten Vormerkstelle rund 4.500 Vormerkungen vorgenommen. Landesrat Messner sagt, die Krankenhäuser müssen sich untereinander stärker vernetzen, auch bei den Operationen. Südtirol bekommt viel Geld aus Brüssel für die Landwirtschaft und die Entwicklung des ländlichen Raums. 465 Millionen Euro waren es in den Jahren 2014 bis 2022. Und auch in der aktuellen Förderperiode sind schon 39% der bereitstehenden Gelder eingesetzt worden. Das ist der höchste Wert im staatlichen Vergleich. Nach der Flucht aus dem Gefängnis ist ein verurteilter Mörder aus Deutschland in Italien geschnappt worden. Der 42-Jährige ist mit dem Motorrad von Niedersachsen bis in die Gegend von Verona gefahren. Dort hatte er dann einen Unfall und wurde festgenommen. Die EU verlängert ihre Wirtschaftssanktionen gegen Russland und zwar um ein Jahr. Das haben die Staats- und Regierungschefs beim EU-Gipfel in Brüssel entschieden. Und zur Fußball-WM. Heute Nacht sind viele Tore gefallen. Die Schweiz hat Bosnien-Herzegowina 4:1 besiegt. Kanada schlug Katar 6:0. Tschechien gegen Südafrika endete 1:1 unentschieden. Und Mexiko hat Südkorea 1:0 geschlagen.
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1: Hochsommerlich wird's heute am Freitag, wir schreiben den 19. Juni. Und einem Hochdruckgebiet gelangen heiße, aber teils labile Luftmassen in den Alpenraum. Der Vormittag, der bringt sehr sonnige und oft wolkenlose Verhältnisse nach Südtirol. Am Nachmittag entladen sich aus den Quellwolken aber stellenweise Hitzegewitter. In der Früh liegen die Temperaturen zwischen 12 und 19 Grad, am Nachmittag wird es dann heiß mit 31 bis 35 Grad. Jetzt um kurz nach 6:30 messen wir bereits 18 Grad in Schlanders, in Sarentein 16 genauso wie in Deutschnofen und Brixen, 14 Grad am Brenner, in Bruneck 13 Grad, Bozen aktuell bei 22 und in Pfalders 10 Grad. Auch der morgige Samstag bringt hochsommerliche Verhältnisse. Anfangs herrscht strahlender Sonnenschein, am Nachmittag steigt dann die Gewitterneigung an. Viel Sonnenschein mit aber ein paar Gewittern am Nachmittag bringt auch der Sonntag. Es wird heiß. Am Montag setzt das hochsommerliche Wetter sich fort. Meist scheint die Sonne, im Laufe des Nachmittags entwickeln sich dann ein paar Hitzegewitter. Der Dienstag, der bringt viel Sonne, die Gewitterneigung geht voraussichtlich zurück.
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1: 6.33 Uhr. Alles gut auf Südtirols Straßen, bis auf ein paar Hinweise. Auf der Landesstraße 24 bei Kastelroth, auf der Höheabzweigung Dissens sind nach mehreren Murenabgängen immer noch die Straße gesperrt bis zum 26. Juni. Die Umleitung erfolgt über den Banidach Sattel. Dann geht es weiter zum Reschenpass bei Schluderns, Einbahnregelung wegen Arbeiten an der Zufahrt zum Umspannwerk. Grödental und Sellerjoch zwischen Weidbruck und Pontives auf der Höhe Brembach, Einbahnregelung wegen Arbeiten. Im Gardachtal bei Montal Einbahnregelung wegen Arbeiten zur Erneuerung einer Dehnungsfuge. Im Gardachtal zwischen Zwischenwasser und Bicolein zeitweilige Sperren wegen Felssicherungsarbeiten. Und bei Zwischenwasser Einbahnregelung und zeitweilige Sperren bis zu 10 Minuten von 7 bis 18 Uhr wegen Felssicherungsarbeiten. Welschellen-Untermäu auf der Höhe Costa-Lunja-Sperre wegen Holzschlägerungsarbeiten. Hier erfolgt die Umleitung über die Gardachtaler Staatsstraße. Allen unterwegs, gute und sichere Fahrt in den Freitag.
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0: Hochsommerliche Verhältnisse, die in Südtirol einkehren heute am Freitag und auch das ganze Wochenende über. Es ist 6.38 Uhr. Einen schönen guten Morgen mit Radio Holiday wünsche ich Ihnen. Ja, das Wetter, das ist perfekt, unter anderem für die nächste Bergtour. Und vielleicht besuchen Sie dann ja eine unserer Hütten des Radio Holiday Bergpanoramas und sammeln gleichzeitig auch noch Punkte für die Radio Holiday Bergtrophy. Alle Infos dazu bei uns auf der Homepage radioholiday.it. Ja, und gleich heute am Morgen um 8 Uhr nämlich geht's auch für uns hier im Radio wieder hoch hinaus, eben zum Radio Holiday Bergpanorama. Und mit einer Hütte, mit der habe ich gerade schon telefoniert und wir haben es voraufgezeichnet, denn bei denen steht heute ein ganz besonders spannender Tag auf dem Programm. Ist aber heute ein aufregender Tag, oder? Wenn's losgeht.
1: Ja, heute wird sehr spannend. Endlich ist es soweit, wir achten die schöne Aussicht wieder auf. Wir reiten jetzt halt vor und sind wirklich spitz für die Sommersaison.
0: Das ist perfekt.
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0: Auch heute geht's wieder hoch hinaus auf den Berg zum Radio Holiday Bergpanorama. Unter anderem mit Josef zur schönen Aussicht, wie wir gerade schon gehört haben. Es ist 20 Minuten vor 7. Vorher gibt's jetzt mal kleine Weltreise mit Mark Forster. 194 Länder. Guten Morgen.
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mit Radio Holiday in den neuen Tag. Es ist 6.46 Uhr. Einen wunderschönen guten Morgen am 19. Juni. An diesem Wochenende, da steigt die Hyrox-Weltmeisterschaft in Stockholm, nämlich Hyrox, ein Indoor-Wettbewerb, der als Parcours aufgebaut ist, und die Teilnehmenden, die absolvieren an 8 Stationen Kraftübungen an Fitnessgeräten, und zwischendrin wird immer mal wieder 1 Kilometer gelaufen. Mit dabei ein Südtiroler, der 23-jährige Markus Baumgartner aus St. Georgen bei Bruneck nämlich. Der tritt heute an den Start, gleich im Frühstücksradio mehr dazu. Schönen guten Morgen.

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3: Facharztvisiten jeden Tag tausende Vormerkungen. EU-Gipfel, Sanktionen gegen Russland verlängert. Das Wetter sonnig und heiß. Ich bin Wilhelm Schatzer. Guten Morgen.
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3: Die Nachfrage nach Gesundheitsleistungen in Südtirol steigt. Täglich werden bei der landesweiten Vormerkstelle rund 4.500 Vormerkungen vorgenommen und an normalen Tagen kommen 860 Patienten in die Notaufnahme. Gesundheitslandesrat Hubert Messner nennt diese Zahlen. Er sagt, die Krankenhäuser müssen sich untereinander stärker vernetzen, auch bei den Operationen, um die steigenden Anforderungen bewältigen zu können. Südtirol bekommt viel Geld aus Brüssel für die Landwirtschaft und die Entwicklung des ländlichen Raums. Über die verschiedenen Förderprogramme sind in den Jahren 2014 bis 2022 insgesamt 465 Millionen Euro in Südtirol investiert worden. 99% der vorgesehenen Geldmittel wurden genutzt. Und in der aktuellen Förderperiode sind bei uns bisher 39% der bereitstehenden Gelder eingesetzt worden. Das ist der höchste Wert im staatlichen Vergleich. Nach der Flucht aus dem Gefängnis ist ein verurteilter Mörder aus Deutschland in Italien geschnappt worden. Der 42-Jährige ist bei einem Freigang aus seiner Haft in Niedersachsen geflohen, auf einem Motorrad. Er ist damit nach Italien gefahren, hatte wenige Tage später aber in der Nähe von Verona einen Unfall und ist im Krankenhaus gelandet. Dort haben ihn italienische Polizisten dann festgenommen. Der Deutsche ist zu lebenslanger Haft verurteilt, weil er eine junge Frau erstochen hat. Er wird nun wieder ins Gefängnis nach Deutschland zurückgebracht. Wofür soll die EU am meisten Geld ausgeben? Um diese Frage geht's heute in Brüssel beim zweiten Tag des EU-Gipfels. Es sind große Summen, die die EU verwaltet. Für die Jahre 2028 bis 2034 gibt es ein Budget von 2 Billionen Euro. Dieter Ebeling berichtet aus Brüssel.
4: 2.000 Milliarden will die Kommission in den Jahren 2028 bis 2034 ausgeben. Der Streit darum teilt die EU. Die Länder im Nordwesten wollen erstens weniger ausgeben und zweitens mehr für die Ankurbelung der Industrie und für die Verteidigung. Die Länder im Süden und Osten sagen, ja, die Weltlage hat sich verändert, aber wir brauchen trotzdem viel Geld für Landwirtschaft und Regionalpolitik.
3: Zum Sport. Bei der Fußball-Weltmeisterschaft sind heute Nacht viele Tore gefallen. Die Schweiz hat Bosnien-Herzegowina 4:1 besiegt. Kanada schlug Katar 6:0. Tschechien gegen Südafrika endete 1:1 unentschieden und Mexiko hat Südkorea 1:0 geschlagen. Hochsommerwetter haben wir. Heute wird's wieder sehr sonnig. Wie weit die Temperaturen steigen, gleich.
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3: Eine Tropennacht hatten wir in Bozen und im Unterland. Die Temperaturen sind nicht unter 20 Grad gefallen. 21 Grad hat es jetzt in Auer, 19 in Meran, 13 am Reschen und 14.

0: Grad in Xanten-Taufers. 31 bis 35 Grad werden es heute bei viel Sonne und einigen Gewittern am Nachmittag. Auch am Wochenende bleibt es sonnig und heiß, an den Nachmittagen drohen jeweils Hitzegewitter.
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3: Guten Morgen, wünscht Daniel Hofer aus der Landesverkehrsmeldezentrale. Folgende Straßen sind wegen Arbeiten gesperrt: die Landesstraße Oberecken zwischen Ecken und Oberecken, die Landesstraße Kastelroth-Weidbruck zwischen der Abzweigung Dissens und der Abzweigung St. Oswald, die Landesstraße Welschellen-Untermoy auf der Höhe Costa Lunja und die Landesstraße Antholz bei Antholz-Mittertal. Die Umleitungen sind jeweils ausgeschildert. Gute und sichere Fahrt.
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7: Aufstehen mit Radio Holiday um 5 vor 7, heute am 19. Juni. Ich bin Lisa Bitberger. Heute am Freitag darf ich Sie wieder in den neuen Tag begleiten. Und das jetzt gemeinsam mit Musik von One Republic. Einen guten Start wünsche ich Ihnen mit Need Your Love.

0: One Republic im Holiday Frühstücksradio. Es ist 7 Uhr am Freitag. Wir schreiben den 19. Juni. Heute der Freitag, ein ganz besonderer Tag für einen jungen Südtiroler. Der geht nämlich an den Start bei der HYROX Weltmeisterschaft in Stockholm. Der 23-jährige Markus Baumgartner aus St. Georgen bei Bruneck, der nimmt an diesem Wochenende an der Boomer HYROX World Championship in Stockholm teil. Der in Wien studierende Südtiroler, der arbeitet nebenbei als Skilehrer und Personal Trainer und hat sich in den letzten Jahren voll und ganz mit HYROX auseinandergesetzt, damit beschäftigt und Erfolge gefeiert. So große Erfolge, dass er zur Weltmeisterschaft reisen durfte. HYROX, das ist ein Indoor-Wettbewerb, der als Parcours ausgetragen ist. Die Teilnehmenden, die absolvieren an 8 Stationen Kraftübungen an Fitnessgeräten. Zwischen den einzelnen Stationen liegt jeweils ein 1000 Meter Lauf auf Zeit. Ja, und er steht heute am Start bei der Weltmeisterschaft. Wir drücken ganz fest die Daumen.
1: Hallo, ich bin der Markus Baumgartner. Ich bin gerade in Stockholm bei der HYROX Weltmeisterschaft. Ich starte heute um 11:45 Uhr zum Mittag. Drückt mir die Daumen, wenn ihr es mir verfolgen wollt, auf mein Instagram, Markus Baumi, fände das die Live-Resultate.
0: Die Unterstützung aus Südtirol, die gehen natürlich nach Stockholm jetzt. Und wir drücken die Daumen, um 11:45 Uhr geht's los. Und noch ein junger Südtiroler ist heute im Holiday-Frühstücksradio zu hören, nämlich in wenigen Minuten liefert er uns unseren Hit des Tages auf Radio Holiday, Ave aus Bruneck. Gleich mehr von Kollegin Judith Brucker. Vorher gibt's jetzt noch Musik von Kangs. Schönen guten Morgen.
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1: Hallo an alle, du bist Enrico von Awe und es hocht gerade mit mir in der Dark. Baby.

0: Rave ist ein DJ-Duo, das aus der Underground-Szene von Bruneck hervorgegangen ist. Beeinflusst von Hip-Hop und Street-Kultur basiert das Projekt auf einer klaren Vision, einen eigenständigen Weg abseits traditioneller Erwartungen zu beschreiten. Ihr Sound verbindet House und Basshaus mit einem ausgeprägten Underground-Charakter, geprägt von Energie, Groove und einer konsequenten künstlerischen Ausrichtung. Im vergangenen Jahr verzeichnete Ave ein rasantes Wachstum in den sozialen Medien und baute eine starke und äußerst engagierte Community auf, die mittlerweile mehr als 50.000 Follower auf Instagram zählt. Das Projekt hat zudem begonnen, die Aufmerksamkeit großer internationaler Künstler wie Tiesto, Loud Luxury oder Disco Lines auf sich zu ziehen, die dem Projekt online folgen und es unterstützen. Ihre neueste Single nennt sich Meet Me in the Dark.
1: Ja, also ich habe den Track eigentlich bei mir im Zimmer gemacht und es ist eigentlich ein anderer Stil. Hingegen das, was wir früher so mehr gemacht haben, wir haben mehr so aggressive House-Musik gemacht, aber ich war da inspiriert und dann einfach gedacht, boah, jetzt muss ich einfach mal etwas anderes machen. Aber ich habe nicht gedacht, den Song eigentlich zu releasen, weil das nicht so mein Sound war. Aber dann habe ich gedacht, boah, der ist echt nicht lit. Dann ist es auf TikTok probiert, dann ist es auf TikTok crazy gegangen und dann haben wir entschieden, den einfach zu releasen, weil es einfach echt ein cooles Lied ist und das wird noch, sagen wir so, ein Umfang, weil wir evolvieren uns als Ave, weißt du, und das ist, sagen wir so, der Umfang von einem neuen Chapter, einem neuen Kapitel von Ave, sagen wir so. Baby,

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Sarah Larsen im Radio Holiday Frühstücksradio nach unserem Hit des Tages heute am Freitag. Musik aus Bruneck aus Südtirol von Ave Meet Me in the Dark. Ja, und nach dem Lush Life jetzt heißt es Turn the Page. Schönen guten Morgen mit Radio Holiday.

0: Einen schönen guten Morgen mit Radio Holiday. Es ist 7:15. Turn the page hieß es gerade, also einmal umblättern bitte. Und das heißt es auch bei uns am Vormittag wieder. Mit einem guten Buch ins Schwimmbad oder an den Strand, ja, klingt schon sehr verlockend, besonders in den Sommerferien und im Urlaub. Heute gibt es allerdings ein Buch am Vormittag ab 11 beim Radio Holiday Buchtipp der Woche, das eher für zu Hause bzw. noch besser für die Küche gedacht ist. Und zwar liefert uns Dina Marcelli, Kinder kochen Südtiroler Klassiker.
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0: Echte Südtiroler Klassiker und das auch noch für Kinder heute am Vormittag auf Radio Holiday. Einen guten Start in diesen neuen Tag, in den Freitag, der Weg ins Wochenende. Es ist 7:16 Uhr.

0: Freitagmorgen, hochsommerlich wird's bei uns in Südtirol. Es ist 7.23 Uhr. Einen guten Start in den neuen Tag mit Radio Holiday.
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0: Und die gibt's gleich, nämlich gleich unsere Nummer 1 aus der Holiday-Hitparade. Danielle Hall und Dua Lipa mit Two Hearts. Es ist kurz vor 7:30. Wir schreiben den 19. Juni, sind also mittendrin im Pride Month. Und heute am Freitag, da steht Bruneck ganz im Zeichen des Pride Months. Ab 10 Uhr, da wird etwa der Zebrastreifen vor der Stadtbibliothek Bruneck bemalt. Am Rathausplatz wird anschließend von 11 bis 13 und von 15 bis 18 Uhr das Projekt Rainbow for the Valley umgesetzt. Es wird gemeinsam ein Teppich geknüpft für Vielfalt und Zusammenhalt. Und der Tag, der endet dann bei einem spannenden Gespräch mit Tobias Stampfer und Stefanie Hartl im Nobis Bruneck. Einiges auf dem Programm heute deshalb. Und in der Zwischenzeit, wie gesagt, jetzt die Musik aus der Holiday Playlist. Danielle Hall und Dua Lipa. Two Hearts. Der Start in den neuen Tag mit Radio Holiday. Schönen guten Morgen.

0: 7.30 Uhr, Punkt halb acht. Schönen guten Morgen.
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3: Guten Morgen, ich bin Wilhelm Schatzer. SVP-Senatorin Julia Unterberger hat einen Vorstoß gegen die Vogeljagd in Norditalien unternommen. Es gab viel Zustimmung von der Opposition, die Mehrheit lehnte aber ab. Die Vogeljagd sei grausam, sagte Unterberger. In Südtirol ist sie verboten, in Norditalien hat sie aber Tradition. Die Nachfrage nach Gesundheitsleistungen in Südtirol steigt. Täglich werden bei der landesweiten Vormerkstelle rund 4.500 Vormerkungen vorgenommen. Landesrat Messner sagt, die Krankenhäuser müssen sich untereinander stärker vernetzen, auch bei den Operationen. Nach der Flucht aus dem Gefängnis ist ein verurteilter Mörder aus Deutschland in Italien geschnappt worden. Der 42-Jährige ist mit dem Motorrad von Niedersachsen bis in die Gegend von Verona gefahren, hatte dort dann einen Unfall und wurde festgenommen. Die Straße von Hormus ist wieder offen, doch der Schiffsverkehr kommt nur langsam in Fahrt. Die Öffnung ist ja Teil des Abkommens zwischen den USA und dem Iran. Bisher sind nur rund ein Dutzend Schiffe durch den Seeweg gefahren. Vom Schiffsverkehr in der Meerenge hängt der weltweite Ölpreis ab. Und zur Fußball-WM. Die zweite Runde der Gruppenspiele hat begonnen und Mexiko hat schon vorzeitig den Aufstieg ins 16-Finale geschafft. Der Co-Gastgeber hat Südkorea 1:0 geschlagen.
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5: Gestern Nachmittag und Abend kam es stellenweise zu ein paar Gewittern. Das kräftigste bildete sich im Laufe des Abends im Eisacktal. An der Wetterstation St. Peter-Vilnius wurden knapp 30 mm registriert. Und auch heute werden sich wieder ein paar Gewitter entwickeln, die vereinzelt auch recht kräftig ausfallen können. Zuvor wird es aber erneut sonnig, die Restwolken lockern bald auf. Und dazu wird es auch wieder heiß, die Temperaturen steigen auf 31 bis 35 Grad, knapp 20 Grad gibt es auf den Bergen in 2000 Metern. Am Wochenende ändert sich an der Wetterlage wenig, heiße, aber teils auch labile Luftmassen bleiben wetterbestimmend. Bis in den Nachmittag hinein scheint jeweils verbreitet die Sonne, in der Folge muss man dann mit ein paar Hitzegewittern rechnen. Und jetzt noch zu den gemessenen Temperaturen von 7 Uhr. In Bozen und Auer wurden 22 Grad gemessen, Meran 20, Schlanders 18, Brixen 16 Grad, in Bruneck und Sterzing jeweils 14, am Brenner und am Reschen 13, Toblach 12 Grad, auf der Bloße 10, in Innsbruck 18, Lienz 16 und Trient 23 Grad. Soweit das Aktuellste vom Wetterdienst mit Philipp Tartarotti.
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0: Es ist 7.33 Uhr und es gibt keine Störungen auf Südtirols Straßen. Sie kommen aktuell gut voran. Ein paar Hinweise aber auf der Landesstraße 24 bei Kastelroth, Höhe Abzweigung Dissens. Da ist die Straße noch immer gesperrt nach mehreren Murenabgängen und das voraussichtlich auch noch eine ganze Woche lang bis zum nächsten Freitag. Die Umleitung erfolgt über den Banider Sattel. Beim Reschenpass bei Schluderns Einbahnregelung wegen Arbeiten an der Zufahrt zum Umspannwerk. Grödental und Sellerjoch zwischen Waldbruck und Pontives auf der Höhe Brembach gibt es eine Einbahnregelung wegen Arbeiten. Im Gardertal bei Montal Einbahnregelung wegen Arbeiten zur Erneuerung einer Dehnungsfuge. Und im Gardertal zwischen Zwischenwasser und Bicolain zeitweilige Sperren wegen Felssicherungsarbeiten. Welschellen-Untermoy auf der Höhe Costa Lunga, da gibt es auch eine Sperre wegen Holzschlägerungsarbeiten. Hier erfolgt die Umleitung über die Gardachtaler Stadtstraße. Allen unterwegs, gute und sichere Fahrt.
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1: Das Tageshoroskop für den Freitag, der 19. Juni. Ich bin Alex Daritz.
2: Steinbock.
1: So gut gelaunt hat man Sie lange nicht erlebt. Wer wird Ihnen etwas ausschlagen können?
2: Wassermann.
1: Achten Sie mehr auf die Bedürfnisse Ihres Körpers und nicht ausschließlich auf Ihren Zeitplan.
2: Fische.
1: Sie haben einiges zu erledigen und die Belange anderer stehen dabei nicht gerade im Vordergrund.
2: Widder.
1: Stehen Sie offen dazu, wenn Sie verärgert sind, nur so können die anderen sich auf Sie einstellen.
2: Stier.
1: Ihre Unruhe braucht ein Ventil, am besten wären sportliche Aktivitäten, ohne die Gefahr, sich zu verletzen.
2: Zwillinge.
1: Geistig auf der Höhe, doch körperliche Arbeiten sollten Sie auf das gewohnte Maß beschränken.
2: Krebs.
1: Übermäßiges Vorbereiten bringt jetzt nicht viel und verdirbt Ihnen höchstens die Laune.
2: Löwe.
1: Neue Angebote müssen warten, bestehende Aufgaben nehmen Sie mehr in Anspruch, als Ihnen lieb ist.
2: Jungfrau.
1: Ihre Selbstkritik ist übertrieben, bedenken Sie die vielen Fortschritte, die Sie gemacht haben.
2: Waage.
1: Mit übertriebener Vorsicht nehmen Sie sich nur selbst den Wind aus den Segeln.
2: Skorpion.
1: Wenn Sie mit einem Problem wirklich nicht weiterkommen, legen Sie es für heute beiseite.
2: Schütze.
1: Sie sind mit sich im Reinen und kommen spielend mit den Höhen und Tiefen des Tages zurecht. Das war der Blick in die Sterne für den Freitag und dann schauen wir noch zum Mond mit Judith Brucker.
3: Der zunehmende Mond ist im Löwen heute am 19. Juni. Die Löwe-Energie beeinflusst das Herz wie kein anderes Zeichen. Bei zunehmendem Mond sollte der Mondstand daher zur Unterstützung der Herzgesundheit genutzt werden. Herzstärkende Kräuter etwa wirken nun besonders gut. Die Energie dieses Wärmetages wirkt aber auch auf emotionaler Ebene und sorgt für eine herzliche und warme Ausstrahlung. Zeigen Sie also heute Ihr Löwenherz.
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0: der Start in Richtung Wochenende. 7.42 Uhr, einen schönen Freitagmorgen heute am 19. Juni.
1: Der FC Nürnberg ist mit Fußballtrainingslager im Juli wieder zu Gast in Gais. Dabei ist auch die Fußballschule des FC Nürnberg vom 20. bis 24. 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Und ab sofort ist dafür die Anmeldung geöffnet. 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Teilnehmen können alle fußballbegeisterten Mädchen und Jungs von 6 bis einschließlich 14 Jahren. Inbegriffen sind Trainings am Vormittag und Nachmittag sowie Trikots, Hosen und das Mittagessen. Kleine Turniere und die große 1. FCN-Abschlussveranstaltung sind Teil des Programms. Als besonderes Highlight Foto- und Autogrammstunde mit den Profis des 1. 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

0: mit San Giovanni geht's im Radio Holiday Frühstücksradio um 7.46 Uhr nach Malibu. Ja, die einen mögen den Strandurlaub, Städteurlaub, die großen Reisen und die anderen, die bleiben dann doch lieber zu Hause und in der eigenen Heimat und in den Bergen Südtirols. Da sind auch wir unterwegs auf Radio Holiday, heute wieder im Bergpanorama. 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
0: 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Und gleich im Holiday Frühstücksradio ab 8 gibt's auch ein paar Tipps wieder, wohin unsere Radio Holiday Bergpanorama-Hütten nämlich sind das Ziel.

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3: Vogeljagd, Vorstoß gegen grausame Praktiken. Ölpreis, was die Öffnung der Straße von Hormus bedeutet. Das Wetter, sonnig und heiß. Ich bin Wilhelm Schatzer. Guten Morgen.
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3: In Norditalien hat die Vogeljagd mit Lockvögeln eine Tradition. Bei der Behandlung des neuen Jagdgesetzes im Senat hat die SVP-Senatorin Julia Unterberger einen Vorstoß gegen diese Jagd versucht. Sie sei grausam, denn es werden Lockvögel benutzt, meist Singdrosseln, die andere Vögel anlocken, die dann mit Klebstoff oder anderen Fallen gefangen werden. Die Lockvögel werden vielfach auch bei uns im Frühjahr aus Nestern in Obstwiesen geraubt. Unterberger bekam zwar viel Zustimmung von der Opposition, die Mehrheit lehnte aber ab. Die Nachfrage nach Gesundheitsleistungen in Südtirol steigt. Täglich werden bei der landesweiten Vormerkstelle rund 4.500 Vormerkungen vorgenommen und an normalen Tagen kommen 860 Patienten in die Notaufnahme. Gesundheitslandesrat Hubert Messner nennt diese Zahlen. Er sagt, die Krankenhäuser müssen sich untereinander stärker vernetzen, auch bei den Operationen, um die steigenden Anforderungen bewältigen zu können. Nach der Flucht aus dem Gefängnis ist ein verurteilter Mörder aus Deutschland in Italien geschnappt worden. Der 42-Jährige ist bei einem Freigang aus seiner Haft in Niedersachsen geflohen, auf einem Motorrad. Er ist damit nach Italien gefahren, hatte wenige Tage später aber in der Nähe von Verona einen Unfall und ist im Krankenhaus gelandet. Dort haben ihn italienische Polizisten festgenommen. Der Deutsche ist zu lebenslanger Haft verurteilt, weil er eine junge Frau erstochen hat. Er wird nun wieder ins Gefängnis nach Deutschland zurückgebracht. Im Iran-Krieg ist man mit dem Rahmenabkommen einem Kriegsende zumindest etwas näher. Der wichtige Seeweg, die Straße von Hormus, ist wieder offen. Der Schiffsverkehr kommt aber nur langsam in Fahrt. Auswirkungen des Krieges bei uns waren vor allem höhere Spritpreise. Die Preise für Rohöl sind schon gesunken. Tanja Wagner, was können wir uns nun erwarten?
5: Jetzt wird sich erstmal zeigen, welche dauerhaften Schäden die Unterbrechung der globalen Lieferketten über die letzten Monate hinterlassen hat. Die US-Großbank Goldman Sachs geht davon aus, dass sich zumindest die Ölausfuhren vom Persischen Golf bis Ende kommenden Monats normalisieren werden, was zumindest stabilere Preise bedeutet. Aber so ganz von der Blockade erholen werden sich Handel und Region wohl nicht. Analysten rechnen, dass künftig nur noch 70% des Vorkriegsniveaus dort verschifft werden, weil die Produzenten inzwischen Alternativen nutzen.
3: Zur Fußball-WM. Die zweite Runde der Gruppenspiele hat begonnen und Mexiko hat schon vorzeitig den Aufstieg ins 16-Finale geschafft. Der Co-Gastgeber hat Südkorea 1:0 geschlagen. Die weiteren Ergebnisse: Die Schweiz hat Bosnien-Herzegowina 4:1 besiegt, Kanada schlug Katar 6:0 und das Spiel Tschechien gegen Südafrika endete 1:1 unentschieden. Sonne, Hitze und Gewitter, so geht's durch den Tag. Gleich mehr zum Wetter.
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3: Das Hochsommerwetter geht weiter heute und am Wochenende wird es sonnig und heiß. Bis 35 Grad werden es heute, am Sonntag dann 36 Grad. Jeweils an den Nachmittagen drohen Gewitter. Die aktuellen Temperaturen: 23 Grad hat es in Bozen, 12 in Wolkenstein, 15 in Toblach und 20 Grad in Schlanders.
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10: Schönen guten Morgen aus der Landesverkehrsmeldezentrale. Ich bin Manuel Scutellaro. Auf der Brenner Autobahn in Richtung Norden zwischen Bozen Süd und Bozen Nord staut es ca. 2 Kilometer wegen eines Defekts.

0: LKWs. Die Landesstraße Waldburg-Hastloth bleibt wegen Arbeiten nach einem Mondabgang weiterhin gesperrt. Und Einbahnregelungen wegen Bauarbeiten gibt es im oberen Finchgau bei Schluderns, im Passaital zwischen Riffieren und Saltaus, in Gröden zwischen Waldburg und Pontives und auf der Brenner Staatsstraße nördlich von Fahr. Gute und sichere Fahrt.
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4: Freitagmorgen um 5 Minuten vor 8. Einen guten Start in den Tag. Ich bin Lisa Pipperger und ich nehme Sie gleich mit, nämlich geht's wieder auf den Berg. Zum Radio Holiday Bergpanorama, um genau zu sein, heute am 19. Juni. Vorher Musik in der Holiday Playlist, das sind Amy Winehouse und im Anschluss Madcon. Guten Start in den Tag.

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1: Das Radio Holiday Bergpanorama startet heute auf der Lüsner Alm. Und zwar auf der Kreuzwiesenalm bei der Julia Alben. Guten Morgen.
2: Ja, grüß dich, guten Morgen.
1: Julia, wie geht's denn eigentlich? Es seid ja schon seit Mitte Mai, also einen Monat hat es ja schon hinter euch fast wieder vor der Sommersaison.
2: Ja, genau, wir sind schon seit dem 14. Mai oben und haben auch schon alles mitgemacht vom Wetter her zumindest. Wir haben schon Hochsommer und Schnee und alles Mögliche gehabt. Mittlerweile haben wir auch wieder zum Glück mehr Wasser. Es hat ordentlich geregnet letzte Woche und es wächst gerade voll, also ist gut für die Viecher. Die Kühe haben wir auch schon da und es wird schon wieder jeden Tag Kass gemacht. Heute ist jetzt auch schon seit 4-5 Tage oder so. Und ja, deswegen sind wir jetzt schon voll in Sommermodus.
1: Ja, super. Und auf 1924 Meter sind das ja. Das heißt, haben gehört noch der Sommer schon auch wirklich in die Zunde Zeit.
2: Ja, das kann man schon sagen. Also logisch ist es ein bisschen frischer und überhaupt in der Nacht viel zu hoch, sage ich mal. Wir haben es unten, wo es nie mehr hochkühlt, aber bei uns herum ist es in der Nacht schon echt noch eine Feinkühle. Aber ein paar Tage kann es bei uns schon auch ganz schön warm werden, ja.
1: Mhm. Du hast jetzt gesagt, die Kühe passen auch länger schon oben. Wie viel hat man als Viech oben insgesamt?
2: Wir haben allem oben eigentlich unser ganzes Melkviech und da als Jungvieh, alles was wir haben praktisch, oder mein Bruder besser gesagt, der Johannes, der seinen Käs macht, sind die da bei den 28 Melkkühe, die was nehmen jeden Tag morgens und nachts gemolken werden. Und dann haben wir noch einmal so viel Jungvieh, dann haben wir noch ein paar Natschalen da, ein paar Hosen, ein Esel. Genau, die sind alle da wie ein Dummi-Dumm bei der Hütte oder eben auf der Weide. Und ja, dann wird jeden Tag eben gekäst von der Milch. Und den Käse, logisch, gibt es bei uns da zu kaufen oder zu kosten.
1: Sam, wenn so viele Viechlein um die Wege sind, dann wird das auch ein riesen Highlight für Familien mit Kindern sein, oder? Einfach bei ihnen kommen.
2: Ja, also mit den Kindern sowieso bärig da auch zu gehen. Bei uns gibt es ja zwei Möglichkeiten, sage ich mal, was wie ein einfacher sein. Wenn man verließen über den Parkplatz Schweigerbeet nauer geht, dann kann man auch gut mit dem Kinderwagen über den Forstweg gehen. Oder eben für die bisschen Gräser, die was selber gehen, über den Steigele her, über den Schmalzhaussteig bis Zins. Ist nicht so viel weit und da packt eigentlich jeder. Und wir haben da einfach ganz einen schönen Platz mit einem bärigen Spielplatz auch noch für die Kinder. Ja, ich glaube, die Kinder fühlen sich schon wohl in unserer Seine Alm fest und genießen Alm im Sommer ganz fest auf der Alm.
1: Ja, super. Du, eben, jetzt hat eigentlich erst gestartet, deswegen darf ich Ihnen Kids schon eine schöne Saison wünschen. Vielen, vielen Dank, Julia Hein, dass du wieder der Weile gehabt hast und ich schicke ganz liebe Grüße auf die Kreuzwiesenalbe auch.
2: Ja, danke Lisa, danke, danke und hoffen wir, dass es ein halbwegs schöner Sommer wird und dass wir viele Gäste kriegen und komm gleich mal vorbei, ja.
1: Sehr, sehr gerne. Bis bald, Sam.
2: Danke, danke. Vielen Dank, schönen Tag.
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1: Im Herzen von Almdorf, Fahnealm, machen wir jetzt unseren nächsten Stopp. Und zwar sind wir in Pfalz unterwegs auf 1740 Meter bei der Zingerlehütte beim Daniel. Guten Morgen.
2: Ja, hoi Lisa, schönen guten Morgen von uns von der Zingerlehütte.
1: Erzähl, wie geht's denn, Henk? Wenn es hat denn das gestartet in der Saison?
2: Ja, uns geht's ganz gut. Wir sind am 14. Mai in der Saison gestartet, da sind wir schon ein bisschen beim Arbeiten. Oben super Wetter da heroben, volle fein, ist wirklich traumhaft alleweile, ja.
1: Ja, schön. Da sind auch schon einige Leute unterwegs, Bank.
2: Ja, wohl. Der Juni ist immer wieder ruhiger. Die Tage gehen vorne wie in Urlaub. Touristen sind auch noch nicht ganz so viel da. Aber nein, wir haben ganz kurze Themen. Wir sind ganz zufrieden, wohl.
1: Ja, super. Dann ist das für ein bisschen die Aufwärmphase nachher für die Hochsaison.
2: Ganz genau. Der Juni ist halt, wo es so langsam startet, wo noch die Praktikanten so langsam umfangen, wo man dann alles auf ihn sorgen kann. Dann werden wir so langsam warm und den Juli geht es noch richtig los.
1: Ja, super, genau. Was empfehlst du, wenn man Zienkauchen kommt, jetzt für die, was noch ein bisschen wandern will, natürlich unter den Dorfparken, oder? Und Zienkauchen spazieren.
2: Ja, also bei uns gibt es ein paar Möglichkeiten. Man kann unten den Dorfparken und ungefähr eine Stunde über Milchsteig gemütlich auch wandern. Das sind ungefähr 400 Höhenmeter und circa 3 Kilometer. Oder sonst kann man eventuell auch draußen bei der Solbahn parken, noch mit der Solbahn auf von Jochtal. Und von dem geht der Höhenweg hin. Das sind ungefähr so 3 Stunden und ist auch eine ganz schöne Wanderung. Dann geht man allem da bei den Bergen hin, hat eine schöne Aussicht und ja, so 2-3 Stunden ist ganz eine bergige Wanderung auch für die Geübten.
1: Ja, perfekt. Und ich glaube, es hat noch ein guter Ausgangspunkt für die, die was noch ein wenig hinaus will.
2: Genau, also bei uns kann man noch, man kann auch mit dem Auto ganz rauffahren auf den oberen Bachplatz und dann ist noch 5 Minuten bis zu der Hütte und danach kann man zum Beispiel, man kann auf die Wilde Kreisspitze gehen, ist ja 3000er, man kann auf die Urmaulspitze gehen, ist ja 3000er, man kann auf die Platzspitze gehen und man kann zum Wilden See gehen, man kann umgehen Richtung Meranzen, zu die Seefeld sehen. Also von uns kann man wirklich ein paar richtig bärige Touren starten.
1: Super. Wie ist es denn bei dir selber? Hast du ja eine Weile jetzt noch, gehst du selber?
2: Nein, noch nicht recht. Aber ich nehme mir so ein Jahr vor, dass ich ihn gehen will, aber ich bin ja nie wirklich dazu gekommen, aber ich sage, vielleicht geht es heuer.
1: Genau. Na du, Daniel, danke fürs Telefonat heute. Ich schicke ganz liebe Grüße auch und Sie auf die Zingerlehütte. Und ich sage, wir hören uns einfach eh bald wieder.
2: Genau, jawohl. Bis bald, Lisa. Danke, Henka. Und danke an die Zuhörer von Radio Holiday. Und bis bald bei uns auf der Zingerlehütte.
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1: Einmal quer durch Südtirol auf die letzte Station von Holiday Bergpanorama heute. Und zwar sind wir am Hochjoch Ferner Gletscher unterwegs in Schnalstal. Auf 2845 Meter liegt eben die Schutzhütte Schöne Aussicht. Und bei uns sitzt der Josef am Telefon. Guten Morgen.
2: Ja, guten Morgen allerseits.
1: Du Josef, jetzt musst du ganz kurz sagen, wie es eigentlich geht. Ich schätze Aufregung, weil heute geht's los. Also ist die heute die Sommersaison beginnen.
2: Genau, wir freuen uns schon alle sehr, sind jetzt gestern auch gekommen, also ein bisschen herrichten. Tolles Team, tolle Voraussetzungen jetzt an den Wochenende mit dem Wetter heim zu starten und sind richtig vorfreudig schon auf die neue Saison.
1: Ja, super. Ich weiß, deshalb im Winter auch Alben öffnen. Wie hat denn jetzt eine Pause ausgeschaut? Hat man es auch in Rosten gekannt?
2: Wir haben jetzt 6 Wochen zugehabt, deswegen hat schon jeder ein bisschen Zeit gehabt, andere Sachen zu tun und mal anzuschalten. Ich muss sagen, ich bin viel Radl fahren gegangen, weil mit dem Rennradl kann man auf dem Hochjoch nicht so weit fahren. Deswegen habe ich immer schöne Zeit gehabt.
1: Ja, super, fein. Jetzt hast du gerade vorher gesagt, ein super Team hat es wieder. Wie viele Leute sind denn deine Kids so üben?
2: Wir sind jetzt Frühjahr fix allem zu 9, ab und zu auch zu 11. Also schon ein paar Leute, aber alle unter 30 Jahren und hell macht es irgendwie ganz spannend, weil nachher ist halt so eine gute Atmosphäre untereinander.
1: Ah ja, cool. So heißt aber, das sind Mitarbeiter, die länger schon bei euch dabei sind?
2: Es sind 6, die schon letzten Sommer dabei waren und teilweise auch heuer im Winter. Und dann sind 3 neue, die jetzt dazugekommen sind, junge Studentinnen, die sagen, sie wünschen sich einmal einen Sommer auf der Bergkette oben zu sein.
1: Ja, cool. Hefer kann ich auch ganz, ganz gut nachvollziehen. Erzähl uns vielleicht ganz kurz. Schnalstal, Hochjoch Ferner Gletscher. Wie kann man sie einkaufen?
2: Also im Moment ist sicher am besten von kurz raus, weil ist schneefrei, startet man auf 2000 Meter und geht dann über den schönen Wanderweg auch. Wenn ich gestern auch gegangen bin, sind schon ziemlich ein paar Sturmbekommen gewesen und Gamsen und Murmeln sowieso schön zu sehen. Ansonsten, wenn man über den Timmelsjoch fahren will oder in Ötztal zufällig ist, geht es auch ganz gut von Fendt. Ist ein bisschen weiter, sind 15, 16 Kilometer. Aber auch heim kann man schön durchs Tal hineingehen und bis auf die schöne Aussicht. Ab nächster Woche dann hat die Gletscherbahn von der Alpine Arena Schnalz geöffnet. Und heim ist dann sowieso einfach, kann man sich ein bisschen einen Weg sparen und macht 400 Meter abwärts, dann ist man in einer Stunde auf der Hit.
1: Ja, super, das klingt ganz gut. Auf was freust du dich jetzt am meisten im Sommer?
2: Ich glaube, ich freue mich am meisten einfach wieder zu sehen, dass alles in Schwung ist, alles funktioniert, die Lichter brennen und die Hit offen ist. Abgesehen von heim freue ich mich sicher, noch einmal auf die weiße Kugel zu gehen oder irgendein Gletscher durchzumachen, weil die haben sein letztes Jahr ein bisschen kurz gekommen.
1: Ich verstehe. Du Josef, dann wünsche ich dir, dass dir das alles in Erfüllung geht. Ich wünsche euch ganz, ganz eine gute Sommersaison. Schick ganz liebe Grüße auch auf die schöne Aussicht und wir hören uns bald wieder.
2: Ja, super. Danke von Herzen. Bis bald.
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0: Es ist 8.26 Uhr. Einen schönen guten Morgen wünsche ich Ihnen. Heute am 19. Juni, Juneteenth, ist ein Gedenktag heute und Feiertag, nämlich zur Erinnerung an die Befreiung der afroamerikanischen Bevölkerung der Vereinigten Staaten aus der Sklaverei, der jährlich am 19. Juni eben heute begangen wird. Freitagmorgen mit Radio Holiday und wir freuen uns schon, nämlich wieder auf neue Musik heute.
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0: 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Neue Musik am Nachmittag ab 16 Uhr. Wieder ganz viel Musik aus Südtirol ist mit dabei. Unter anderem von Rapper Feldi oder auch von Tracy Merano. Wir dürfen gespannt sein. Es geht auf dem Weg in den Freitag gleich auch zum Radio Holiday Service Paket.

0: 8.30 Uhr. Punkt 8:30.
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2: 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Guten Morgen, ich bin Wilhelm Schatzer. Die Gemeinde Bozen ruft die Bürger auf, bei der Bekämpfung der Tigermücke mitzuhelfen. Die Stadt selbst hat schon im Mai auf öffentlichen Plätzen und in Parks Larvizide ausgebracht, um die Tigermücke in einem frühen Entwicklungsstadium abzutöten. Die Stadt hat jetzt die Hausverwaltungen angeschrieben, damit auch sie regelmäßig Maßnahmen zur Larvenbekämpfung durchführen. SVP-Senatorin Julia Unterberger hat einen Vorstoß gegen die Vogeljagd in Norditalien unternommen. Es gab viel Zustimmung von der Opposition, die Mehrheit lehnte aber ab. Die Vogeljagd sei grausam, sagte Unterberger. In Südtirol ist diese Art der Jagd mit Lockvögeln verboten. In Norditalien hat sie aber Tradition. Mit dem Rahmenabkommen zwischen dem Iran und den USA hat es ja schneller geklappt als erwartet. Aber wann es mit direkten Verhandlungen weitergeht, ist ungewiss. Eigentlich sollten die ab heute in der Schweiz stattfinden. US-Präsident J.D. Vance wird aber vorerst nicht in die Schweiz reisen. Die Wildbachverbauung hat mit Sicherungsarbeiten ein denkmalgeschütztes Gebäude in Schnals gerettet. Es handelt sich um die Mitterkaseralm im Pfossental. Ein Lawinenschutzmauer war teilweise eingebrochen und hatte auf das Almgebäude gedrückt. Und die Wirtschaftskrise auf Kuba wird immer schlimmer. Inzwischen fehlen deswegen sogar Hostien für katholische Gottesdienste. Die Nonnen schaffen es nicht mehr, genug Hostien herzustellen. Es fehlt Mehl und es kommt immer wieder zu längeren Stromausfällen.
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4: Gestern Nachmittag und Abend kam es stellenweise zu ein paar Gewittern. Das kräftigste bildete sich im Laufe des Abends im Eisacktal. An der Wetterstation St. Peter-Vilnius wurden knapp 30 mm registriert. Und auch heute werden sich wieder ein paar Gewitter entwickeln, die vereinzelt auch recht kräftig ausfallen können. Zuvor wird es aber erneut sonnig, die Restwolken lockern bald auf. Und dazu wird es auch wieder heiß, die Temperaturen steigen auf 31 bis 35 Grad, knapp 20 Grad gibt es auf den Bergen in 2000 Metern. Am Wochenende ändert sich an der Wetterlage wenig, heiße, aber teils auch labile Luftmassen bleiben wetterbestimmend. Bis in den Nachmittag hinein scheint jeweils verbreitet die Sonne, in der Folge muss man dann mit ein paar Hitzegewittern rechnen. Soweit das Aktuellste vom Wetterdienst mit Philipp Tartarotti.
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0: 8.33 Uhr, der Start in den Freitag, der sieht fast schon reibungslos aus. Auf der Brenner Autobahn lediglich ein bisschen Zeitverlust von Bozen Süd in Richtung Bozen Nord, verlieren Sie aktuell 10 Minuten. Und dann noch der Hinweis für Kastelroth, für die Landesstraße 24 auf der Höhe der Abzweigung Dissens ist nach mehreren Murenabgängen die Straße gesperrt und das noch eine ganze Woche lang, voraussichtlich bis zum 26. Juni. Die Umleitung erfolgt über den Barnider Sattel. Allen unterwegs, gute und sichere Fahrt in den Freitag.
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0: Marianne und Baus im Holiday Frühstücksradio. Es ist 8.37 Uhr, wenn ich tanze, heißt es heute bei uns am 19. Juni. Wir befinden uns mitten im Pride Month und auch die Stadtgemeinde Bruneck, die setzt klare Zeichen für Vielfalt und Respekt. Und das besonders am heutigen Freitag. Es steht nämlich alles im Zeichen des Pride Month. Ab 10 Uhr, da wird der Zebrastreifen vor der Stadtbibliothek Bruneck bemalt. Am Rathausplatz wird anschließend von 11 bis 13 Uhr und von 15 bis 18 Uhr beim Projekt Rainbow for the Valley ein Teppich geknüpft für Vielfalt und Zusammenhalt.
1: Ich heiße Sylvie Rion, bin Künstlerin, bin Französin und lebe seit schon vielen Jahrzehnten in Pustertal. Ich liebe es, Projekte zu entwickeln, wo andere Menschen involviert sind und wo tolle Synergien entstehen. Was wir am Freitag machen da in Bruneck, wir werden das Projekt Rainbow for the Valley, das schon seit einigen Wochen läuft, im öffentlichen Raum weiterführen. Das heißt, wir sind am Rathausplatz in Bruneck, nicht weit von der Bibliothek, und wir knüpfen. Knüpfen ist eine sehr einfache Technik, für alle zugänglich, alle, wirklich alle. Und eben, also wir arbeiten weiter zusammen an diesen großen, monumentalen Textil-, Kunstobjekt, Wandteppich, der die Farbe des Regenbogens hat. Und wir laden alle ein, herzlich, auch nur sehr kurz zu uns zu kommen und mit uns zu reden und ein bisschen zu knüpfen.
0: Sich beteiligen heute beim Projekt Rainbow for the Valley am Rathausplatz von Bruneck und das von 11 bis 13 Uhr und dann von 15 bis 18 Uhr wieder. Gemeinsam einen großen Teppich knüpfen für Vielfalt und Zusammenhalt im Rahmen des Pride Month. Der Tag heute im Rahmen des Pride Month in Bruneck, der endet übrigens bei einem spannenden Gespräch mit Tobias Stampfer und Stefanie Hartl im Nobis Bruneck. Und was steckt eigentlich dahinter, hinter diesem Rainbow for the Valley?
1: Was steckt dahinter? Der Wunsch nach einer offenen Gesellschaft, wo das Anders einen Platz hat. Die Hoffnung, neue Leute zu erreichen, die sich aktiv gegen Diskriminierung zeigen und verhalten. Die Überzeugung, dass ein Kunstprojekt sozialer und partizipativer Form zur Aufklärung über die Situation vieler queer Menschen, die im ländlichen Bereich wohnen und leben, beitragen kann.
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0: 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Na Kim Oma, Kim, ja nutz es. Kostspiele Mucken, Murmile, du musst ja wie langsamer reden, das verstehe ich dich ja nicht. Ach so, jetzt habe ich es wohl verstanden. 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Und ich sollte sagen, das sollte ja alle auch kommen, ein bisschen feiern, auf einen Kuchen, oder auf blinkenden Knälen, ein bisschen wandern. Am besten gleich mit der ganzen Familie, auch mit dem Pöppenwagenland, super zu erreichen.
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Noah Kahan auf Radio Holiday und damit kommen wir zum Ende des Holiday-Frühstücksradios heute am Freitag. Am Vormittag gibt's Veranstaltungstipps und einen Buchtipp der Woche bei Kollegin Judith Brugger. Am Nachmittag Musikneuheiten bei Hashtag Music ab 16 Uhr und einen Kinotipp der Woche. Ich bin Lisa Pippberger, wünsche einen schönen Tag. Wir hören uns.

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3: Bozen startet Kampagne gegen Tigermücke. Wirtschaftskrise auf Kuba, sogar in den Kirchen spürbar. Das Wetter zuerst sonnig, später gewittrig. Ich bin Wilhelm Schatzer. Guten Morgen.
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3: Die Gemeinde Bozen ruft die Bürger auf, bei der Bekämpfung der Tigermücke mitzuhelfen. Die Stadt selbst hat schon im Mai auf öffentlichen Plätzen und in Parks Larvizide ausgebracht, um die Tigermücke in einem frühen Entwicklungsstadium abzutöten. Die Stadt hat jetzt die Hausverwaltungen angeschrieben, damit auch sie regelmäßig Maßnahmen zur Larvenbekämpfung durchführen. In Norditalien hat die Vogeljagd mit Lockvögeln eine Tradition. Bei der Behandlung des neuen Jagdgesetzes im Senat hat die SVP-Senatorin Julia Unterberger einen Vorstoß gegen diese Jagd versucht. Sie sei grausam, denn es werden Lockvögel benutzt, meist Singdrosseln, die andere Vögel anlocken, die dann mit Klebstoff oder anderen Fallen gefangen werden. Die Lockvögel werden vielfach auch bei uns im Frühjahr aus Nestern in Obstwiesen geraubt. Unterberger bekam zwar viel Zustimmung von der Opposition, die Mehrheit lehnte aber ab. Die Wirtschaftskrise auf Kuba wird immer schlimmer. Inzwischen fehlen deswegen sogar Hostien für katholische Gottesdienste. Die Nonnen schaffen es nicht mehr, genug Hostien herzustellen. Auf Kuba ist das Mehl knapp und es kommt immer wieder zu längeren Stromausfällen. Puerto Rico und Panama sind deswegen eingesprungen und haben mehrere hunderttausend Hostien nach Kuba geliefert. Zum Iran-Krieg. Mit dem Rahmenabkommen zwischen dem Iran und den USA hat es ja schneller geklappt als erwartet. Aber wann es mit direkten Verhandlungen weitergeht, ist ungewiss. Eigentlich sollten die ab heute in der Schweiz stattfinden. US-Präsident J.D. Vance wird aber vorerst nicht in die Schweiz reisen. Ob oder wann die Reise stattfinden soll, ist nicht bekannt. Dina Eck berichtet aus Washington.
4: Es ist doch nicht so einfach wie von Präsident Trump zunächst beschrieben. Die weiteren Verhandlungen könnten am Wochenende starten oder auch nicht. Aus dem Iran verlautete, dass die Delegation die Reise in die Schweiz wegen fortgesetzter israelischer Angriffe im Libanon zunächst vertagte. Der Iran besteht auch auf eine Antragspflicht für alle Schiffe, die durch die Straße von Hormuz fahren wollen, 2 Monate lang gebührenfrei. In diesen 2 Monaten sollen auch die Verhandlungen über ein dauerhaftes Ende des Krieges über die Bühne gehen.
3: Die Wildbachverbauung hat in Schnals ein denkmalgeschütztes Gebäude gerettet. Es handelt sich um die Mitterkaseralm im Pfossental. Eine Lawinenschutzmauer war teilweise eingebrochen und hatte auf das Almgebäude gedrückt. Die Arbeiter der Wildbachverbauung haben die alte Mauer abgetragen und eine neue errichtet. Das Land hat in die Arbeiten 120.000 Euro investiert. Heiß wird es heute und auch am Wochenende. Gleich mehr zum Wetter.
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3: Am Vormittag ist es sehr sonnig, am Nachmittag bilden sich dann Quellwolken und es wird gewittrig. Die Temperaturen steigen auf 31 bis 35 Grad. Jetzt messen wir 22 Grad in Adorns, 18 in Starzing, 17 in Terenten und 24 Grad in Pranzoll. Am Wochenende geht's hochsommerlich weiter, am Sonntag werden sogar bis zu 36 Grad. An den Nachmittagen drohen jeweils Gewitter.
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7: Guten Tag, wünscht Barbara Widot aus der Landesverkehrsmeldezentrale. Auf der Brenner Autobahn Richtung Norden zwischen Bozen Süd und Bozen Nord 2 Kilometer Stau wegen eines defekten LKWs. Gute Fahrt.
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1: Zu Beginn die Stellengesuche. Eine Frau sucht Arbeit als Sekretärin oder Verwaltungsassistentin. Ein Geologe mit mehrjähriger Berufserfahrung, fachlicher Kompetenz und Einsatzbereitschaft sucht eine Arbeitsstelle in einem geologischen Ingenieur- oder Planungsbüro. Ein Mann sucht Arbeit als Hausmeister oder Hilfsarbeiter im Raum Bruneck-Sand in Taufers. Die Telefonnummern finden Sie bei uns auf der Homepage unter www.radioholiday.it. Die Stellenangebote. Die Kinderwelt-Sozialgenossenschaft sucht für die Sommerbetreuung in Innichen ab 29. Juni für 4 Wochen noch eine kreative und verlässliche Kinderbetreuerin oder einen Betreuer und in Doblach einen Betreuer oder Betreuerin für ein Kind mit Einzelbetreuungsbedarf. Voraussetzung für diesen Sommerjob ist die Volljährigkeit und Erfahrung in der Kinderbetreuung. Geboten werden eine attraktive Vergütung, ein tolles Team und freie Wochenenden. Senden Sie Ihren Lebenslauf an info@diekinderwelt.it. Dr. Gernot Walder GmbH in Außerfilgratten sucht zum ihr möglichsten Eintritt für mindestens 30 Stunden pro Woche eine Krankenschwester bzw. Pflegerin für den Hygienestützpunkt in Außerfilgratten. Es erwarten dich tolle Aus- und Weiterbildungsmöglichkeiten im Bereich Hygiene-Wasseranalytik. Nähere Infos unter www.infektiologie.tirol. Beikircher Grünland sucht echte Macherinnen und Macher am Steuer, Lkw-Fahrer, Fahrerinnen mit Leidenschaft, unterwegs durch ganz Südtirol und Trier zu den schönsten Orten der Region, um täglich Kunden zufriedenzustellen. Du hast einen Führerschein der Klasse C, CE, bist verlässlich und kontaktfreudig, du bist gerne unterwegs und am Abend zu Hause, packst mit an und suchst einen sicheren Arbeitsplatz, dann melde dich unter paul.beikircher@grünland.it. Die St. Barbara Apotheke in St. Georgen sucht ab sofort einen Apothekenmitarbeiter, Mitarbeiterin ohne Pharmaziestudium. Ihre Aufgaben: Steuerung des Wareneingangs, Bestellwesen und Pflege des Sortiments mit Hilfe bei Labortätigkeit. Das Bruttomonatsgehalt beträgt mindestens 1.900 Euro, zusätzliche Leistungen, eventuell Prämien und Fonds. Gerne senden Sie Ihre Bewerbung an info@st-barbara.it oder Sie rufen an.
0: Bleiben Sie dran, wir haben gleich weitere Angebote.

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1: Lebensmittelgroßhandel SAPG Part in Schaps sucht Magazinmitarbeiter, Mitarbeiterinnen für den Standort Schaps. Du möchtest in einem südtirolweit tätigen Großbetrieb mit fixen Arbeitszeiten und gutem Verdienst arbeiten und hast Lust, dich in einem tollen Team zu verwirklichen? Dann melde dich unter info@sap-gpart.com. Die Transportfirma Frenner de Metzkurt aus Abtei sucht ab sofort Lkw-Fahrer mit Führerschein CE und Chikuchi für den Transport von Biomasse, vorwiegend Hackgut im Raum Pustertal, Südtirol und Nachbarregionen. Geboten werden faire Bezahlung, gutes Arbeitsklima, Firmenauto, moderner Fuhrpark. Melde dich unter transporte-kurt@frennerdemetz.com. Sie sind Elektriker oder Elektrofachschule-Abgänger und möchten sich im Bereich KNIC-Systemprogrammierung entfalten? Dann sind Sie genau richtig bei Proplan aus Bruneck, KNIC-Systemintegrator. Geboten werden eine abwechslungsreiche Arbeit in einem familiären Umfeld, ein Firmenauto, bezahltes Essen, gute Entlohnung und selbstständiges Arbeiten. Interessiert an der intelligenten Gebäudetechnik-Programmierung? Dann bewerben Sie sich unter info@proplan.it. Lana Franz GmbH in St. Lorenzen sucht zum sofortigen Eintritt Monteure, Lehrlinge und Hilfsarbeiter für die Montage von Heizungs- und Sanitäranlagen und Fahrer mit Führerschein B. Interesse? Dann melde dich unter info@lana.it. 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Das Restaurant Schöneck in Pfalzen sucht ab 22. Juli einen Mitarbeiter, Mitarbeiterin im Service. Hotelfachschüler, Fachschülerin oder Student, Studentin der Oberschule mit Erfahrung im Service, aber auch Kellnerlehrling oder Kellner, Kellnerin in Voll- oder Teilzeit in Fixanstellung. Bewerbungen senden Sie bitte an info@schöneck.it. Hotel Majestic in Brixen sucht ab Juli eine Reinigungskraft, Zimmerfrau für die laufende Saison Juli, August, September in Voll- oder Teilzeit. Vertragsverlängerung und Umwandlung in Jahresstelle möglich. Die E-Mail-Adresse info@albergomajestic.it.
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2: 10 vor 10. Mann schockiert Kunden im Geschäft in Lana. USA-Iran-Gespräche heute abgesagt. Und Hochsommerwetter haben wir. Ich bin Wilhelm Schatzer. Schönen Vormittag.
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2: Die Karabiniere von Meran haben einen Mann wegen obszöner Handlungen an einem öffentlichen Ort angezeigt. Es handelt sich um einen 31-Jährigen. Er hatte in einem Geschäft in Lana seine Genitalien entblößt und ging zwischen den Regalen umher. Viele Kunden, auch Minderjährige, waren im Geschäft. Anhand der Videoaufnahmen haben die Karabiniere den Mann identifiziert. Die Gemeinde Bozen ruft die Bürger auf, bei der Bekämpfung der Tigermücke mitzuhelfen. Die Stadt selbst hat schon im Mai auf öffentlichen Plätzen und in Parks Larvizide ausgebracht, um die Tigermücke in einem frühen Entwicklungsstadium abzutöten. Die Stadt hat jetzt die Hausverwaltungen angeschrieben, damit auch sie regelmäßig Maßnahmen zur Larvenbekämpfung durchführen. Die Gespräche zwischen den USA und dem Iran beginnen noch nicht. Die Schweizer Regierung hat die für heute angedachte Gesprächsrunde in der Nähe von Luzern abgesagt. Ob es am Wochenende losgeht, unklar. Christiane Oehlrich berichtet aus Luzern.
4: Bis gestern Abend spät haben die Schweizer noch an ihren Vorbereitungen festgehalten. Aber schon da war eigentlich klar, wie schwierig es mit der vagen Rahmenvereinbarung zwischen den USA und dem Iran werden wird. Dass für die offengelassenen Punkte umfangreiche Verhandlungen nötig sind, das ist allen klar. Aber schon vor der ersten Gesprächsrunde dazu hakt es. Deshalb stehen die Chancen denkbar schlecht, dass in der vorgesehenen Frist von 60 Tagen tatsächlich die nötigen Ergebnisse erzielt werden.
2: Die Wirtschaftskrise auf Kuba wird immer schlimmer. Inzwischen fehlen deswegen sogar Hostien für katholische Gottesdienste. Die Nonnen schaffen es nicht mehr, genug Hostien herzustellen. Auf Kuba ist das Mehl knapp und es kommt immer wieder zu längeren Stromausfällen. Die Wirtschaftskrise auf Kuba verschärft sich seit Monaten, unter anderem, weil die USA ihre Sanktionen ausgedehnt haben und die Öllieferungen aus befreundeten Staaten wie Russland und Venezuela ausbleiben. Zu einem kuriosen Zwischenfall ist es in Verona gekommen. Ein 23-Jähriger wollte ein Selfie von sich machen und ist dabei in die Edge gestürzt. In der Nähe einer Brücke hat er sich zu weit Richtung Fluss hinausgelehnt und dann das Gleichgewicht verloren. Ein 30-jähriger Tourist aus Deutschland hat ihn aus dem Wasser gerettet.
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2: Hochsommerwetter haben wir. 31 bis 35 Grad werden es heute. Aktuell messen wir 21 Grad in Bruneck, 22 in Franzensfeste, 23 in Laas und 26 Grad hat es bei der Leinburg im Unterland. Jetzt am Vormittag ist sehr sonnig, am Nachmittag wird's gewittrig. Am Wochenende geht es sehr sonnig und heiß weiter.
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5: Daniel Hofer begrüßt Sie auf der Landesverkehrsmeldezentrale. Auf der Brenner Autobahn in Fahrtrichtung Norden zwischen Bozen Süd und Bozen Nord steht ein defekter LKW. Es kommt zu Kolonnenverkehr und Stau. Weitere Verzögerungen wegen Arbeiten gibt es auf der Finchgauer Staatsstraße bei Galsaun, auf der Gampenpassstraße abschnittsweise zwischen Gfrill und dem Pass. Auf der Brenner Staatsstraße nördlich von Farn, auf der Jampfenpassstraße bei Sterzing und auf der Gadertaler Staatsstraße bei Zwischenwasser. Gute und sichere Fahrt!
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9: Einen schönen Freitagvormittag wünsche ich Ihnen heute. Es ist 10:05. Ich bin Judith Brugger. Harry Styles steht jetzt schon hier bei uns in der Holiday-Playlist als nächster Track. Die American Girls in voller Länge hier bei uns. Schönen Vormittag.

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1: Daniel Hofer begrüßt Sie aus der Landesverkehrsmeldezentrale. Zu Verzögerungen wegen Arbeiten kommt es immer wieder auf der Finchgauer Staatsstraße bei Galzaun, auf der Gampenpassstraße abschnittsweise zwischen Gfrill und dem Pass, auf der Brenner Staatsstraße nördlich von Farn, auf der Jaufenpassstraße bei Sterzing, auf der Grödner Staatsstraße zwischen Weidburg und Pontives bei Brembach und auf der Gadertaler Staatsstraße bei Zwischenwasser. Kommen Sie gut voran!

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1: Hallo, ihr alle, du bist Enrico von Awe und es hocht gerade mit mir in the Dark. Baby.

0: Rave ist ein DJ-Duo, das aus der Underground-Szene von Bruneck hervorgegangen ist. Beeinflusst von Hip-Hop und Street-Kultur basiert das Projekt auf einer klaren Vision, einen eigenständigen Weg abseits traditioneller Erwartungen zu beschreiten. Ihr Sound verbindet House und Basshaus mit einem ausgeprägten Underground-Charakter, geprägt von Energie, Groove und einer konsequenten künstlerischen Ausrichtung. Im vergangenen Jahr verzeichnete Ave ein rasantes Wachstum in den sozialen Medien und baute eine starke und äußerst engagierte Community auf, die mittlerweile mehr als 50.000 Follower auf Instagram zählt. Das Projekt hat zudem begonnen, die Aufmerksamkeit großer internationaler Künstler wie Tiesto, Loud Luxury oder Disco Lines auf sich zu ziehen, die dem Projekt online folgen und es unterstützen. Ihre neueste Single nennt sich Meet Me in the Dark.
1: Ja, also ihr habt den Track eigentlich bei mir im Zimmer gemacht und es ist eigentlich ein anderer Stil, hingegen das, was wir früher so mehr gemacht haben. Wir haben mehr so aggressive House-Musik gemacht, aber ich war da inspiriert und dann einfach gedacht, boah, jetzt muss ich einfach mal etwas anderes machen. Aber ihr habt nicht gedacht, den Song eigentlich zu releasen, weil das nicht so mein Sound war. Aber dann habe ich gedacht, boah, der ist echt nicht letzt. Dann ist es auf TikTok probiert, dann ist es auf TikTok crazy gegangen und dann haben wir entschieden, den einfach zu releasen, weil es einfach echt ein cooles Lied ist und das wird noch, sagen wir so, es Umfang, weil wir evolvieren uns als Ave, weißt du, und das ist, sagen wir so, der Umfang von einem neuen Chapter, einem neuen Kapitel von Ave, sagen wir so. Baby,

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1: Bruneck setzt im Pride Month ein klares Zeichen für Vielfalt und Respekt. Am Rathausplatz wird heute von 11 bis 13 und von 15 bis 18 Uhr beim Projekt Rainbow for the Valley gemeinsam mit Künstlerin Sylvie Riant ein Teppich geknüpft für Vielfalt und Zusammenhalt. Der Tag endet bei einem spannenden Gespräch mit Tobias Stampfer und Stefanie Hartl im Nobis Bruneck um 18.30 Uhr, bei welchem die Gendergerechtigkeit aus verschiedenen Perspektiven analysiert wird. Heute am Freitag um 19 Uhr wird im Schlossgarten von Schloss Brösels die Landestrachtenschau 2026 veranstaltet. Der Schlossgarten wird dabei zum Laufsteg für die Vielfalt der Südtiroler Trachten. Das größte Volksfest Südtirols ist bereits am Mittwoch gestartet. Das Alpenflair-Festival in Natz hat aber heute und morgen auch noch Highlights wie die Kastelroter Spatzen, Peter Maffay, Unantastbar, Tim Toupé, die Festbänkler und natürlich Freiwild zu bieten. In der Sportzone Pine Forest in Barbian wird heute und morgen beim Föhrentanz gefeiert. Der Fabulous Friday bringt heute Theater, Kunstperformances und Live-Musik in den Föhren Forest. Samstag ist dann Tanztag Saturday mit der feinsten elektronischen Musik auf zwei Bühnen. Am Samstag, den 20. Juni, stehen die Pässe Campolongo, Falzarego und Valparola ganz im Zeichen des Fahrrads bei der 9. Auflage des Dolomites Bike Days. Herbert Bixner kommt mit seinem Projekt 2026 morgen am Samstag auf den Domplatz Brixen um 20 Uhr. Klangfeste Goes Electric heißt es am Samstag. Zum ersten Mal findet im Schloss Maretsch eine klangfeste Ausgabe mit elektronischer Musik statt. Bereits am Nachmittag ab 15 Uhr startet die Veranstaltung mit elektronischer Musik im Innenhof mit dem DJ Rumble Quartett und Vero Vasco. Zudem wird den Gästen Vinylmusik von Giuliano Lott von Velvet Music Experience geboten. Am Abend spielen dann I Piccioni ein Stehkonzert, das mit Folkmusik zum Tanzen und Mitsingen einlädt. Abgerundet wird der Abend mit einer Aufführung von Daoma, einem Musiker der elektronischen Musik mit Live Didgeridoo kombiniert. Am Montag geht die Klangfeste 2026 dann auf Schloss Runkelstein weiter, ab 20.30 Uhr mit Bozenprass.
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1: Der FC Nürnberg ist mit Fußballtrainingslager im Juli wieder zu Gast in Gais. Dabei ist auch die Fußballschule des FC Nürnberg vom 20. bis 24. Juli in Uttenheim. Und ab sofort ist dafür die Anmeldung geöffnet. Es erwarten euch 5 erlebnisreiche Tage und Profitrainer des Clubs. Teilnehmen können alle fußballbegeisterten Mädchen und Jungs von 6 bis einschließlich 14 Jahren. Inbegriffen sind Trainings am Vormittag und Nachmittag sowie Trikots, Hosen und das Mittagessen. Kleine Turniere und die große 1. FCN-Abschlussveranstaltung sind Teil des Programms. Als besonderes Highlight Foto- und Autogrammstunde mit den Profis des 1. FC Nürnberg. Mehr Infos beim Tourismusverein Bruneck.
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0: Es ist kurz vor 10:30 heute am Freitag und auf Südtirolstraßen sieht es aktuell gut aus. Es gibt keine größeren Störungen für Sie. Wir wünschen also eine angenehme Fahrt.
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Wir sind auch satisfied über die neue Single von Calvin Harris und Jesse, kurz nach 10:30. Heute am Freitag. Und der heutige Freitag steht in Bruneck übrigens im Zeichen des Pride Month. Ab 10 Uhr wurde der Zebrastreifen von der Stadtbibliothek Bruneck nämlich bemalt. Am Rathausplatz wird von 11 bis 13 Uhr und von 15 bis 18 Uhr

0: Personen in verschiedenen Kontexten im Pustertal, die zur Queer-Community gehören, getroffen. Und auf dem Land zu leben, ist für viele von ihnen eine große Herausforderung. Viele leiden unter Isolation und fühlen sich nicht akzeptiert. Es gibt noch viel zu viel Diskriminierung. Unser Projekt möchte dagegen arbeiten, so positiv wie möglich. Der Regenbogen, warum? Weil es, wie viele wissen, für Diversität steht und weil der Regenbogen der Symbol der Queer Community geworden ist. Durch den Aufruf, miteinander bunten Teppich zu knüpfen, möchten wir auch metaphorisch, symbolisch, bildlich die Notwendigkeit des Kontakts knüpft verbunden Seins andeuten. Der Teppich wird desto größer, je zahlreicher die Teilnahme an das Projekt ist. Damit möchten wir unsere Solidarität zeigen.
1: Ja, und das und noch viel mehr Veranstaltungstipps gibt es natürlich wie immer nachzulesen bei uns auf der Homepage unter www.radioholiday.it.

0: Only Wanna Be With You, Post Malone, bei uns in der Playlist heute am Freitagvormittag. Und es gibt nicht nur Veranstaltungen für dieses Wochenende, nämlich am Freitagvormittag steht ja natürlich auch immer der Buchtipp der Woche bevor. Kinder kochen Südtiroler Klassiker, so nennt sich das neue Buch von der Spitzenköchin Dina Marcelli, das wir Ihnen heute kurz nach 11 vorstellen.
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3: Treibstoffschmuggler in Bozen gestoppt. Exhibitionistin Lana ausgeforscht. Das Wetter hochsommerlich. Ich bin Wilhelm Schatzer. Schönen Vormittag.
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3: Die Finanzwache hat in Bozen einen LKW mit 27.000 Liter Diesel beschlagnahmt. Der polnische Laster hatte 29 Fässer geladen, in denen sich laut den Frachtpapieren Schmieröl befinden sollte. Bei genauerer Überprüfung stellten die Finanzbeamten aber fest, dass hier Diesel geschmuggelt wurde. Die Fracht wurde beschlagnahmt, der Fahrer angezeigt. Die Karabiniere von Meran haben einen Mann wegen obszöner

0: Schwierig es mit der vagen Rahmenvereinbarung zwischen den USA und dem Iran werden wird. Dass für die offengelassenen Punkte umfangreiche Verhandlungen nötig sind, das ist allen klar. Aber schon vor der ersten Gesprächsrunde dazu hakt es. Deshalb stehen die Chancen denkbar schlecht, dass in der vorgesehenen Frist von 60 Tagen tatsächlich die nötigen Ergebnisse erzielt werden.
1: In Verona ist es zu einem kuriosen Zwischenfall gekommen. Ein 23-Jähriger wollte ein Selfie von sich machen und ist dabei in die Edge gestürzt. In der Nähe einer Brücke hat er sich zu weit Richtung Fluss hinausgelehnt und dann das Gleichgewicht verloren. Ein 30-jähriger Tourist aus Deutschland hat ihn aus dem Wasser gerettet. Sonnig und heiß ist es heute und auch am Wochenende. Gleich mehr zum Wetter.
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1: Im ganzen Land scheint die Sonne und treibt die Temperatur nach oben. 27 Grad hat es jetzt in Bozen, 25 in Farn, 21 in Corvara und 26 Grad messen wir in Naturns. 31 bis 35 Grad werden es am Nachmittag. Dann drohen stellenweise auch ein paar Gewitter. Am Wochenende geht es hochsommerlich weiter mit Sonne und wieder einigen Hitzegewittern.
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6: Aus der Landesverkehrsmeldezentrale begrüßt Sie Manuel Scutellaro. Schönen Vormittag. Auf der Brennerautobahn in beiden Richtungen zwischen dem Brenner und Sterzing gibt es abschnittsweise Kolonnenbildungen wegen einer Baustelle. Im Gardertal zwischen Zwischenwasser und Pikolein kommt es zu zeitweiligen Sperren und Staubildungen wegen Feldsicherungsarbeiten, besonders taleinwärts. Und die Landesstraße Weidburg-Kastelruth bleibt zwischen der Abzweigung Tisenz und der Abzweigung nach St. Oswald wegen Arbeiten nach einem Mondabgang weiterhin gesperrt. Unterwegs. Gute und sichere Fahrt.
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10: Und heute Vormittag sprechen wir mit der Spitzenköchin Tina Marcelli über ihr neues Buch Kinderkochen Südtiroler Klassiker. In Kürze unser Buchtipp der Woche nämlich. Ja, und es lohnt sich auf jeden Fall zuzuhören und dran zu bleiben. Schon mal vorweg. 11:05 ist es mittlerweile. Ich bin Judith Brucker. Es gibt aber auch sehr viel Musik bei uns in der Holiday-Playlist. Teddy Swims, Alok Sigala und Ellie Goulding oder Simon Lewis sind mit dabei. Viel Spaß!

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1: Heute stellen wir Ihnen ein neues Kochbuch vor. Die Spitzenköchin Tina Marcelli entführt darin die jungen Köchinnen und Köche in die vielfältige Welt der Südtiroler Spezialitäten. Mit knapp 40 kinderfreundlichen Rezepten, von der klassischen Frittatensuppe über den beliebten Kaiserschmarrn bis hin zu den herzhaften Spinatknödeln, ist für jeden Geschmack etwas dabei. Jedes Rezept ist klar und verständlich beschrieben, sodass auch kleine Kochprofis problemlos mitkochen können. Schritt für Schritt und mit vielen anschaulichen Fotos gelingt das Zubereiten im Handumdrehen. Und heute verrät uns Tina Marcelli mehr über ihr neues Buch Kinder kochen Südtiroler Klassiker. Hallo Tina.
2: Hallo, hallo.
1: Tina, du bist Chefköchin in einem 5-Sterne-Hotel und betreibst eine eigene Kochschule. Du bist ausgezeichnete Spitzenköchin und wurdest unter anderem zur Köchin des Jahres gekürt. Warum hast du dich denn nun entschieden, speziell ein Kochbuch für Kinder mit Südtiroler Klassikern zu schreiben?
2: Also ich habe mich für ein Kinderkochbuch entschieden, weil leider heutzutage ganz viele Kinder mit Fertigprodukten erwachsen und keinen richtigen Bezug mehr zu den Lebensmitteln haben. Und deswegen habe ich mit deinem Buch gewählt sorgen, wie wichtig und wie schön kreatives Kochen sein kann.
1: Welche typischen Südtiroler Gerichte dürfen in diesem Buch auf keinen Fall fehlen? Welche Rezepte hast du denn ganz besonders kindgerecht angepasst?
2: Also Frittatensuppe, der Spinatknödel, der Schutzkrapf, der Kaiserschmarrn darf bei uns in Südtirol generell nicht fehlen. Und dann habe ich mir gedacht, darf das auf dem Familientisch auch nicht fehlen. Und die ganzen Rezepte haben wir angepasst, dass für die Kinder perfekt umsetzbar ist. Also sie da kochen die ganz leicht noch.
1: Kochen mit Kindern erfordert besondere Aufmerksamkeit bei Sicherheit und Einfachheit. Wie hast du die Rezepte gestaltet, damit Kinder ab ca. 8 Jahren sie weitgehend selbst oder auch mit etwas Hilfe umsetzen können?
2: Also ich habe darauf geachtet, dass die Rezepte ganz übersichtlich sein, verständlich sein und dass wir ganz genau Bild-für-Bild-Beschreibungen gemacht haben. Also ab beim Schneiden oder so haben wir unsere Tipps gegeben und die Erwachsenen sollen ja nicht den Raum verlassen. Bei den kleinen Kindern sollen die selber auch dabei sein und einfach auch über die Schulter schauen, dass mit der Sicherheit alles klappt.
1: Das heißt also, den Kindern nicht nur das Buch in die Hand drücken und alleine lassen, da werden die Eltern schon auch aufgefordert zum gemeinsamen Kochen. Aber neben dem Kochspaß geht es in deinem neuen Buch auch um Tradition, Regionalität und den respektvollen Umgang mit den Lebensmitteln. Welche Botschaft möchtest du den jungen Köchinnen und Köchen und ihren Familien mitgeben?
2: Also ich wünsche mir einfach, dass die Kinder wieder lernen, wo das Essen herkommt. Wie toll unsere einfachen und regionalen Zutaten sein und wie schön es ist, miteinander zu essen. Also für mich bedeutet Kochen nicht Perfektion, sondern Zeit miteinander zu verbringen, Erinnerungen zu schaffen und einfach eine Wertschätzung. Und weil die heutige Welt so schnell ist, glaube ich, ist das brutal wichtig.
1: Gibt es ein Rezept im Buch, das dir persönlich besonders am Herzen liegt oder das du selbst als Kind gerne gekocht hast?
2: Also ich erinnere mich heute noch an den Duft, was allem in der Küche von der Oma war, weil sie die Speckknödel gemacht hat. Bevor sie den Speck angeröstet hat oder die Spinatknödel gemacht hat. Und das ist für mich allem so ein Stück zu Hause, was ich in der Erinnerung mit mir umeinander trug.
1: Ja, da hat eigentlich jeder von uns eine schöne Erinnerung an früher. Jetzt zum Schluss vielleicht noch ein paar Fakten zum Buch.
2: Also das Buch kriegt man in die ganzen Adhesehandlungen, Buchhandlungen und es ist ein mega tolles Buch für Kinder.
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1: Und natürlich dürfen wir auch heute wieder ein paar Exemplare von diesem Buch verschenken, von Kinder kochen Südtiroler Klassiker, das neue Buch von Spitzenköchin Tina Marcelli. 40 kinderfreundliche Rezepte sind dabei enthalten, natürlich von den klassischen Frittaten oder der Frittatensuppe über den beliebten Kaiserschmarrn bis hin zu den herzhaften Spinatknödeln. Da ist ja wirklich für jeden Geschmack etwas dabei. Ja, und Sie rufen am besten an hier bei uns unter 0474 410771, wenn Sie gerne eine Ausgabe hätten von diesem Buch.

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1: Ein wirklich tolles Buch, das wir heute vorstellen durften. Kinder kochen Südtiroler Klassiker. Das neue Kochbuch für Kinder von der Spitzenköchin Dina Marcelli. Und es ist wirklich toll. Wir haben das auch bemerkt an den ganzen Anrufen. Leider jetzt bitte nicht mehr anrufen, denn die 3 Exemplare, die wir hier im Studio hatten, ja, die sind schon verschenkt worden. Einmal an die Verena aus Mühlbach, an die Tamara aus Geis und an den Daniel aus Welschellen. Und wir wünschen den dreien viel Spaß beim Nachkochen.

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1: Bei uns geht's gemütlich durch diesen Freitagvormittag heute am 19. Juni. Es ist kurz vor 11:30. Gleich geht's auf Südtirolstraßen. Zuvor aber noch neue Musik von Lola Young für Sie.
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0: Die neue Single von Lola Young, From Down Here, werden wir sicherlich in nächster Zeit öfters bei uns hören. Es ist genau 11:30. Einen schönen Freitagvormittag. Es sieht gut aus auf Südtirolstraßen, Gadertaler Staatsstraße. Im Abschnitt Bicolein und Zwischenwasser gibt es 20 Minuten Zeitverlust wegen Überlastung. Ansonsten kommen Sie überall, aber gut voran. Gute Fahrt.
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0: aus dem Jahr 2022, Linkin Park und New Divide. Und es ist mittlerweile 11.35 Uhr. So langsam, aber sicher geht's in Richtung Mittagspause, vielleicht ja auch an einen schönen sonnigen Platz für Sie. Aber bei dieser Hitze zieht es viele auch in die Berge, auch für längere Touren. Einige Schutzhütten bei uns haben schon geöffnet, nur ist es da mittlerweile so, dass die Schlafplätze schon Monate im Voraus komplett ausgebucht sind. Oder Marlies Winkler?
1: Kurzfristig für dieselbe Woche eine Übernachtung zu buchen oder sogar spontan hinzugehen, das ist meist nicht mehr möglich. Teilweise buchen Gäste von Schutzhütten sogar schon im Sommer vorher für die nächste Saison. Bei Touristen, die eine weite Anreise haben, macht das natürlich auch Sinn. Aber wie ist es mit Einheimischen? Behalten sich Schutzhütten womöglich ein paar Plätze für Kurzentschlossene auf? Wir fragen heute bei den Schutzhüttenbetreibern nach, gleich bei uns im Südtirol-Journal Mittagsmagazin.
0: Da sind wir alle sehr gespannt darauf. In einer Viertelstunde geht's los damit.

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Musik fand im Kamrad, 11.47 Uhr die genaue Zeit. Ich bin Judith Brugger, wünsche Ihnen einen guten Start in die Mittagspause heute am Freitag, vielleicht ja auch schon ins Wochenende. Mahlzeit und machen Sie es gut.

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2: 10 vor 12. 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
3: Guten Tag, ich bin Marlies Winkler. Grausame Vogeljagd, warum Rom die Bestimmungen dafür sogar noch lockert. Und volle Schutzhütten, könnte es reservierte Schlafplätze für Einheimische geben? Im Parlament in Rom wird gerade über ein neues Jagdgesetz diskutiert. Eine Neuerung darin ist für viele nicht nachvollziehbar. Die Regeln für die Jagd mit Lockvögeln sollen gelockert werden. Vogeljäger sollen nicht mehr nachweisen müssen, woher sie ihre Lockvögel haben, ob gezüchtet oder aus der freien Natur. In bestimmten Regionen in Norditalien wird die Vogeljagd seit langer Zeit praktiziert und weil es dort Tradition ist, sollen die Bestimmungen nicht so streng sein. SVP-Senatorin Julia Unterberger ärgert sich darüber.
4: Das ist absolut nicht akzeptabel, weil was es vor allem in Oberitalien mit Vögeln für Traditionen gibt, da stehen einem die Haare zu Berg. Also mir erzählen Kollegen aus Brescia, dass sie schon als Kinder Leim ausgetragen haben, um Vögel zu fangen, die dann zu Hause gegessen wurden. Also diese Traditionen können nicht als Ausnahme zur Vogelschutzregelung

0: Beschäftigten wieder die Augen ausstechen und so weiter. Und all das gehört in unserer Zeit absolut verboten.
1: Die geplanten Lockerungen würden Kontrollen noch schwieriger machen, fürchtet Unterberger. Und sie würden dazu führen, dass es noch mehr Nestraub bei uns in Südtirol geben könnte. Hinter den Lockerungen stecken wirtschaftliche Gründe. Denn mit Singvögeln lässt sich viel Geld verdienen. Gute Lockvögel sind bis zu 300 Euro wert. Sie locken viele andere Singvögel an und werden in norditalienischen Restaurants dann als Delikatesse angeboten. Das bestätigt auch der Südtiroler Sternekoch Herbert Hintner.
2: Da Vicenza, Bergamo, diese Gegend, die hat natürlich den Brauch, diese Wildvögel, Singvögel sozusagen, zu fangen. Das macht ihnen riesen Spaß. Und dann werden die gebraten oder sie werden dann so mit Polenta hauptsächlich. Ich habe da sehr wenig Verständnis dafür. Ich würde sagen, in Südtirol lässt man Graukäse mit Zwiebeln, dann Essig und dann Öl, würde ich sagen.
1: Nicht nur für Hintner, für viele in Südtirol ist diese Art der Vogeljagd nicht nachvollziehbar und falsch. Auch für den Moraltheologen Martin Lindner. Er ist auch Experte im Bereich Tierethik. Dass unter dem Deckmantel von Tradition und Brauchtum Singvögel so gequält werden, sei nicht richtig.
3: Denken wir an Praktiken wie zum Beispiel in Spanien, Stierkampf und so weiter, wenn man einfach hergeht und sagt, das ist Tradition und Brauchtum. Das ist aber eben unterzuordnen. Es geht eben um die Frage, ob das, was unser heutiger Stand eben auch ist, dass wir Tiere als lebende und als fühlende Lebewesen eben respektieren, dann sind eben gewisse Traditionen und Bräuche dem eben auch unterzuordnen. Und wenn eben gewisse Bräuche dem nicht entsprechen, dann muss man sie eben auch überwinden.
1: Überwunden wird der Brauch allerdings wahrscheinlich nicht. Der Änderungsantrag von Senatorin Unterberger ist nicht durchgegangen. Der Sommer ist da und damit beginnt für viele die Wanderzeit. Die Schutzhütten bei uns sind immer mehr gefragt. Viele buchen ihren Schlafplatz schon Monate im Voraus. Meistens sind das Urlauber, die entweder eine Nacht bleiben oder eine mehrtägige Tour machen. Stefanie Terzer, bleibt da für uns Einheimische überhaupt noch ein Schlafplatz übrig?
4: Ja, man muss aber früh genug dran sein. Ein eigenes Bettenkontingent für uns Südtiroler auf Schutzhütten gibt es nicht. Das ist auch nicht möglich, sagt Klaus Giertl von der Schutzhütte Latzfonser Kreuz.
5: Dass wir jetzt Plätze extra zurückhalten für Einheimische oder Doige, die haben wir eigentlich nicht, weil so allem ausgebucht sind wir nicht und nachher sind wir froh um jeden Gast.
4: Vor ein paar Tagen ist diese Svennerhütte im Finchgau in die Sommersaison gestartet. Und sie ist auch schon ausgebucht. Die ersten Gäste haben schon im Winter einen Platz für den Sommer reserviert. Bei den meisten handelt es sich um Touristen. Doch auch die Südtiroler buchen mittlerweile schon früh. Das beobachtet Georg Messner, der Wirt der Svennerhütte.
6: Ich habe jetzt auch gemerkt, dass aber die Einheimischen Trend auch mehr dahin geht, dass sie sich auch schon zeitiger informieren bzw. buchen, weil sie auch wissen, dass die Plätze knapp wären. Und da haben wir auch schon im Winter viele Plätze reserviert gekriegt für die Einheimischen. Aber wir als Schutzhütte können nicht speziell für Einheimische Plätze reservieren, sondern wir grundsätzlich nicht.
4: Und das darf man auch gar nicht, sagt Martin Knapp. Er ist der AVS-Referent für Hütten und Wege.
7: Na, also da wird kein Unterschied zwischen Einheimischen und Ausländern gemacht. Die Schlafplätze sind die sie sind. Und wer halt zuerst reserviert, der kommt zum Zug. Das ist auf europäischer Ebene festgeschrieben, so wie Liftgesellschaften auch keine gesonderten Preise machen dürfen oder keinen Unterschied zwischen Einheimischen und Nicht-Einheimischen machen sollten. Genauso gilt es auf die Hütten auch.
4: Die höchste und vielleicht auch die bekannteste Schutzhütte ist das Becherhaus in Ridnaun. Auch dort sind die 100 Schlafplätze schon reserviert und zwar bis September. Einige Betten werden zwar freigehalten, allerdings nicht speziell für Einheimische, sagt Wirt Lukas Landschner.
8: Wenn ein Notfall oder ein Bergeinsatz oder irgendetwas ist, dann wird kein Hütten wird in jemand einen Platz verweigern, weil ich schon mal ganz sicher. Und die Sicherheit geht natürlich vor auf den Berg oben. Und wenn eine schlimme Situation ist, dann rücken wir heute wieder zusammen und werden nicht irgendein Sicherheitsproblem heraufzaubern.
4: Das gilt übrigens für alle Schutzhütten. Nur etwa 90% der Schlafplätze dürfen belegt werden. Die restlichen müssen für Notfälle freigehalten werden.
1: Südtirols Tourismus verzeichnet wieder ein Plus. Mehr dazu gleich in unseren Kurznachrichten.
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3: Der Tourismus in Südtirol hat erneut zugelegt. Das Statistikamt Astat hat die Daten vom Mai veröffentlicht. Wilhelm Schatzer mit den Kurznachrichten.
4: Bei den Ankünften gab es heuer im Mai ein Plus von 24% im Vergleich zum gleichen Monat im Vorjahr und bei den Übernachtungen waren es 22% mehr. Der Grund für die übermäßige Steigerung ist, dass heuer die Pfingstferien in die zweite Maihälfte gefallen sind. Mit über 60% Anteil waren vor allem Gäste aus Deutschland bei uns. Die Gemeinde mit den meisten Übernachtungen war Meran. Zwei Bergsteiger sind gestern Abend am Sellerstock vom Gewitter überrascht worden. Erst in der Nacht konnten sie gerettet werden. Der Vorfall ereignete sich auf der Trentiner-Seite am zweiten Sellerturm. Der Mann aus Deutschland und die Frau aus Kanada hatten gegen 7:30 Uhr am Abend den Notruf abgesetzt, weil es zu regnen und hageln begann. Sie versuchten dann noch selbstständig abzusteigen, was ihnen aber nicht gelang. Kurz vor Mitternacht wurden sie vom Rettungshubschrauber aus der Wand geholt. Die beiden waren unterkühlt, aber ansonsten unverletzt. Die Carabinieri von Meran haben einen Mann wegen obszöner Handlungen an einem öffentlichen Ort angezeigt. Es handelt sich um einen 31-Jährigen. Er hatte in einem Geschäft in Lana seine Genitalien entblößt und ging zwischen den Regalen umher. Viele Kunden, auch Minderjährige, waren im Geschäft. Anhand der Videoaufnahmen haben die Carabinieri den Mann identifiziert. In Bozen hat die Finanzwache einen LKW mit 27.000 Liter Diesel beschlagnahmt. Der polnische Laster hatte 29 Fässer geladen, in denen sich laut den Frachtpapieren Schmieröl befinden sollte. Bei genauerer Überprüfung stellten die Finanzbeamten aber fest, dass Diesel geschmuggelt wurde. Die Fracht wurde beschlagnahmt, der Fahrer angezeigt. Die Freie Universität Bozen hat sich in einem weltweiten Uni-Ranking um 35 Plätze verbessert. Jetzt liegt sie auf Platz 608. 1500 Unis wurden bewertet. Besonders gute Noten gab es im Bereich Forschung und für die internationale Ausrichtung. Die Debatte über die Touristensteuer in Venedig verschärft sich. Der neue Bürgermeister will die Zugangsgebühr für Tagesgäste massiv anheben. Derzeit werden an besonders besucherstarken Tagen 5 bis 10 Euro Eintritt verlangt. In Zukunft könnten Venedig-Besucher bei frühzeitiger Reservierung 30 Euro schuldig werden und kurzfristige Buchungen könnten bis zu 50 Euro kosten. Die Mitte-Links-Opposition kritisiert die Pläne, Teile der Wirtschaft hingegen fordern, dass nicht nur an ausgewählten Tagen Eintritt verlangt werden solle, sondern das ganze Jahr über.
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4: Erst vorige Woche hat die Europäische Zentralbank die Leitzinsen angehoben und jetzt gibt es Meldungen, wonach schon im Juli eine nächste Zinserhöhung folgen könnte. Wenn die hohen Ölpreise der vergangenen Monate die Preise in anderen Bereichen steigen lassen, dann müsse man schnell handeln, sagt der belgische Notenbankchef. Zuletzt ist vor allem die Inflation im Dienstleistungssektor stark gestiegen. Jetzt schauen wir noch auf die aktuellen Entwicklungen an den europäischen Börsen. Der DAX in Frankfurt ist 0,3% im Plus und der MIP-Index in Mailand legt 0,8% zu.
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3: Wir kennen das alle. Eine unbekannte Nummer ruft an, man hebt ab und am anderen Ende der Leitung will uns jemand einen exklusiven, superguten Strom- oder Gasvertrag aufschwatzen. Die meisten von uns legen dann wohl sofort auf. Trotzdem, diese Anrufe nerven. Damit soll jetzt Schluss sein, und zwar seit heute. Birgit Locher.
5: Ja, heute ist ein neues Dekret der Regierung in Kraft getreten. Die Strom- und Gasanbieter dürfen jetzt keine Verträge mehr telefonisch anbieten oder Nachrichten schicken. Solche Verträge dürfen nur dann angeboten werden, wenn der Verbraucher vorher ausdrücklich zustimmt, sagt Gunde Bauhofer von der Verbraucherzentrale. Ab jetzt heißt es also noch mehr aufpassen, wenn man irgendwo die Datenschutzbestimmungen unterschreibt.
6: Es ist immer so, ich muss die Einwilligung zur Datenverarbeitung im Sinne des Vertrages erteilen, das ist das erste Kreuzchen, dort muss ich Ja sagen. Zu allen anderen kann ich Nein sagen und das kann ich auch in jedem Moment bei einem bestehenden Vertrag noch machen.
5: Die neuen Einschränkungen, die seit heute gelten, seien zwar gut, es gäbe aber noch Luft nach oben, meint Bauhofer.
6: Wir sind hoffnungsvoll, dass das diesen Wildwuchs an Verträgen am Telefon einschließt. Wir wären sogar noch einen Schritt weiter gegangen und hätten gesagt, ein Vertrag darf überhaupt nicht am Telefon abgeschlossen werden in diesen Sektoren. Der Gesetzgeber hat gesagt, nein, reduzieren wir es mit dieser Kontakteinschränkung.
5: Schon im letzten Herbst hat die Regierung Werbeanrufe eingeschränkt. Anrufe mit einer gefälschten Nummer aus dem Ausland kommen seither nicht mehr auf meinem Handy an. Es klingelt nicht mehr. Und wie gut funktioniert diese Maßnahme? Bauhofer sagt:
6: Wir haben schon festgestellt, dass die Maßnahme im November zu einer deutlichen Verringerung der Werbeanrufe geführt hat. Die Agicom hat uns berichtet, an einem Tag im November wurden 11 Millionen Anrufe blockiert. Wie erfolgreich die neue Maßnahme ist, kann man jetzt natürlich noch nicht sagen. Wir hoffen stark darauf, dass wirklich nur mehr jene Stromverträge zustande kommen, die auch tatsächlich vom Konsument, von der Konsumentin so gewollt waren.
5: Und wer jetzt trotzdem noch so einen Anruf bekommt, hat immer noch die Möglichkeit, Nein, Danke zu sagen, aufzulegen und die Nummer danach zu blockieren.
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3: Ja, das ist auch heute wieder sonnig und heiß. Maximal werden es heute noch 31 bis 35 Grad. Am Nachmittag bilden sich dann wieder, wie gestern auch schon, einige Quellwolken und daraus entstehen einzelne Hitzegewitter. Philipp Tartarotti vom Landeswetterdienst. Wie geht es denn morgen und in den nächsten Tagen weiter?
7: Ja, am Wochenende ändert sich an der Wetterlage wenig. Heiße, aber teils auch labile Luftmassen bleiben wetterbestimmend. Bis in den Nachmittag hinein scheint daher jeweils verbreitet die Sonne. In der Folge muss man dann mit dem ein oder anderen Hitzegewitter rechnen. Und die Temperaturen legen noch etwas zu und steigen auf Höchstwerte von 31 bis 36 Grad. Und auch in der nächsten Woche bleibt es sehr heiß. Eine Abkühlung ist vorerst nicht zu erwarten.
3: Das war das Südtirol-Journal Mittagsmagazin vom Freitag. Morgen hören Sie an dieser Stelle unseren Wochenrückblick mit den wichtigsten Themen der letzten Tage. Ich bin Marlies Winkler. Ich wünsche Ihnen noch einen schönen Nachmittag. Machen Sie es gut.
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8: Aus der Landesverkehrsmeldezentrale begrüßt Sie Barbara Widot. Auf der Brenner Autobahn in Richtung Norden zwischen Bozen Nord und Klausen 2 Kilometer Stau nach einem Unfall. Und immer in Richtung Norden zwischen Brixen und Sterzing 2 Kilometer Stau wegen dichten Verkehrs. Auf der Gadetaler Stadtstraße zwischen Zwischenwasser und Bicolain Stau wegen Arbeiten. Eine sichere Fahrt.
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1: Aus der Landesverkehrsmeldezentrale begrüßt Sie Barbara Widot. Auf der Brenner Autobahn in Richtung Norden zwischen Bozen Nord und Klausen 2 Kilometer Stau nach einem Unfall. Und immer in Richtung Norden zwischen Brixen und Sterzing 2 Kilometer Stau wegen dichten Verkehrs. Auf der Gadetaler Stadtstraße zwischen Zwischenwasser und Bickolain Stau wegen Arbeiten. Eine sichere Fahrt.

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3: Der Mai war wieder ein Rekordmonat für den Tourismus in Südtirol. Kletterer in den Dolomiten sind durch Gewitter in Bergnot geraten. Auch heute kann es wieder Regen, Blitz und Donner geben. Ich bin Sabrina Fleischmann, grüß Gott.
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3: Der Tourismus in Südtirol hat erneut zugelegt. Das Statistikamt Astat hat die Daten vom Mai veröffentlicht. Bei den Ankünften gab es heuer ein Plus von 24% im Vergleich zum Mai voriges Jahr. Und bei den Übernachtungen waren es 22% mehr. Der Grund für diese Steigerung ist, dass heuer die Pfingstferien in die zweite Maihälfte gefangen sind. Die Gäste aus Deutschland stellen mit über 60% den größten Anteil und die Gemeinde mit den meisten Übernachtungen war Meran. Zwei Bergsteiger sind gestern Abend am Sellerstock von einem Gewitter überrascht worden. Erst in der Nacht konnten sie gerettet werden. Der Vorfall ereignete sich auf der Trentiner-Seite am zweiten Sellerturm. Der Mann aus Deutschland und die Frau aus Kanada hatten gegen 7:30 Uhr am Abend den Notruf abgesetzt, weil es zu regnen und hageln begonnen hatte. Sie versuchten dann auch selbstständig abzusteigen, was ihnen aber nicht gelungen ist. Kurz vor Mitternacht wurden sie dann vom Rettungshubschrauber aus der Wand geholt. Die beiden waren unterkühlt, aber ansonsten unverletzt. Lästige Anrufe am Telefon sollen ab heute weniger werden. Ein neues Dekret der italienischen Regierung ist in Kraft getreten. Damit dürfen Strom- und Gasanbieter keine Verträge mehr telefonisch anbieten oder Nachrichten schicken. Solche Verträge dürfen nur dann angeboten werden, wenn der Verbraucher vorher ausdrücklich zustimmt. Kunde Bauhofer von der Verbraucherzentrale begrüßt die Neuerung.
4: Wir sind hoffnungsvoll, dass das diesen Wildwuchs an Verträgen am Telefon einschließt. Wir wären sogar noch einen Schritt weiter gegangen und hätten gesagt, ein Vertrag darf überhaupt nicht am Telefon abgeschlossen werden in diesen Sektoren. Der Gesetzgeber hat gesagt, nein, reduzieren wir es mit dieser Kontakt.

0: Urlaubsbesucher bei frühzeitiger Reservierung mit 30 Euro zur Kasse gebeten werden und kurzfristige Buchungen könnten sogar bis zu 50 Euro kosten. Die Mitte-Links-Opposition kritisiert die Pläne. Teile der Wirtschaft fordern hingegen, dass nicht nur an ausgewählten Tagen Eintritt verlangt werden solle, sondern das ganze Jahr über. Die Sonne heizt weiter auf, gleich gibt's die aktuellen Temperaturen.
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0: Die Sonne gibt heute wieder Vollgas und treibt die Temperaturen bis auf heiße 35 Grad. Am Nachmittag kommen dann Quellwolken und ein paar Hitzegewitter dazu. Aktuell messen wir in Brandzoll 30 Grad, in Farn sind es 29, in Bruneck 28. Am Carapaz hat es aktuell 22 und in Burgstall werden schon 31 Grad gemessen. Auch morgen und am Sonntag wird sonnig und heiß mit ein paar Gewittern am Nachmittag.
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6: Schönen Nachmittag wünscht Daniel Hofer aus der Landesverkehrsmeldezentrale. Zu Verzögerungen wegen Arbeiten kommt es immer wieder auf der Gampenpassstraße abschnittsweise zwischen Gfrill und dem Pass, auf der Brenner Staatsstraße nördlich von Farn, auf der Grüner Staatsstraße zwischen Weidbruck und Pontives bei Brembach und auf der Gardataler Staatsstraße bei Zwischenwasser. Die Landesstraße Kastelroth-Weidbruck bleibt zwischen der Abzweigung Tissens und der Abzweigung St. Oswald weiterhin wegen Sicherungsarbeiten gesperrt. Gute und sichere Fahrt!
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1: Zu Beginn die Stellengesuche. Eine Frau sucht Arbeit als Sekretärin oder Verwaltungsassistentin. Ein Geologe mit mehrjähriger Berufserfahrung, fachlicher Kompetenz und Einsatzbereitschaft sucht eine Arbeitsstelle in einem geologischen Ingenieur- oder Planungsbüro. Ein Mann sucht Arbeit als Hausmeister oder Hilfsarbeiter im Raum Bruneck-Sand in Taufers. Die Telefonnummern finden Sie bei uns auf der Homepage unter www.radioholiday.it. Die Stellenangebote. Die Kinderwelt-Sozialgenossenschaft sucht für die Sommerbetreuung in Innichen ab 29. Juni für 4 Wochen noch eine kreative und verlässliche Kinderbetreuerin oder einen Betreuer und in Doblach einen Betreuer oder Betreuerin für ein Kind mit Einzelbetreuungsbedarf. Voraussetzung für diesen Sommerjob ist die Volljährigkeit und Erfahrung in der Kinderbetreuung. Geboten werden eine attraktive Vergütung, ein tolles Team und freie Wochenenden. Senden Sie Ihren Lebenslauf an info@diekinderwelt.it. Dr. Gernot Walder GmbH in Außerfilgratten sucht zum ihr möglichsten Eintritt für mindestens 30 Stunden pro Woche eine Krankenschwester bzw. Pfleger/Pflegerin für den Hygienestützpunkt in Außerfilgratten. Es erwarten dich tolle Aus- und Weiterbildungsmöglichkeiten im Bereich Hygiene-Wasseranalytik. Nähere Infos unter www.infektiologie.tirol. Beikircher Grünland sucht echte Macherinnen und Macher am Steuer, Lkw-Fahrer, Fahrerinnen mit Leidenschaft, unterwegs durch ganz Südtirol und Trient zu den schönsten Orten der Region, um täglich Kunden zufriedenzustellen. Du hast einen Führerschein der Klasse C, CE, bist verlässlich und kontaktfreudig, du bist gerne unterwegs und am Abend zu Hause, packst mit an und suchst einen sicheren Arbeitsplatz, dann melde dich unter paul.beikirche@grünland.it. Die St. Barbara Apotheke in St. Georgen sucht ab sofort einen Apothekenmitarbeiter, Mitarbeiterin ohne Pharmaziestudium. Ihre Aufgaben: Steuerung des Wareneingangs, Bestellwesen und Pflege des Sortiments mit Hilfe bei Labortätigkeit. Das Bruttomonatsgehalt beträgt mindestens 1.900 Euro, zusätzliche Leistungen eventuell Prämien und Fonds. Gerne senden Sie Ihre Bewerbung an info@st-barbara.it oder Sie rufen an.
0: Bleiben Sie dran, wir haben gleich weitere Angebote.

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1: Lebensmittelgroßhandel SAPG Part in Schaps sucht Magazinmitarbeiter, Mitarbeiterinnen für den Standort Schaps. Du möchtest in einem südtirolweit tätigen Großbetrieb mit fixen Arbeitszeiten und gutem Verdienst arbeiten und hast Lust, dich in einem tollen Team zu verwirklichen? Dann melde dich unter info@sap-gpart.com. Die Transportfirma Frenna de Metzkurt aus Abtei sucht ab sofort Lkw-Fahrer mit Führerschein CE und Chikuchi für den Transport von Biomasse, vorwiegend Hackgut im Raum Pustertal, Südtirol und Nachbarregionen. Geboten werden faire Bezahlung, gutes Arbeitsklima, Firmenauto, moderner Fuhrpark. Melde dich unter transporti-kurt@frennademetz.com. Sie sind Elektriker oder Elektrofachschule-Abgänger und möchten sich im Bereich KNIC-Systemprogrammierung entfalten? Dann sind Sie genau richtig bei Proplan aus Bruneck, KNIC-Systemintegrator. Geboten werden eine abwechslungsreiche Arbeit in einem familiären Umfeld, ein Firmenauto, bezahltes Essen, gute Entlohnung und selbstständiges Arbeiten. Interessiert an der intelligenten Gebäudetechnik-Programmierung? Dann bewerben Sie sich unter info@proplan.it. Lana Franz GmbH in St. Lorenzen sucht zum sofortigen Eintritt Monteure, Lehrlinge und Hilfsarbeiter für die Montage von Heizungs- und Sanitäranlagen und Fahrer mit Führerschein B. Interesse? Dann melde dich unter info@lana.it. 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Das Restaurant Schöneck in Pfalzen sucht ab 22. Juli einen Mitarbeiter, Mitarbeiterin im Service. Hotelfachschüler, Fachschülerin oder Student, Studentin der Oberschule mit Erfahrung im Service, aber auch Kellnerlehrling oder Kellner, Kellnerin in Voll- oder Teilzeit in Fixanstellung. Bewerbungen senden Sie bitte an info@schöneck.it. Hotel Majestic in Brixen sucht ab Juli eine Reinigungskraft, Zimmerfrau für die laufende Saison Juli, August, September in Voll- oder Teilzeit. Vertragsverlängerung und Umwandlung in Jahresstelle möglich. Die E-Mail-Adresse info@albergomajestic.it.
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2: 10 vor 2.
3: Aus für Motorsportveranstaltungen auf den Dolomitenpässen. Großes Plus für Südtirols Tourismus im Mai. Das Wetter ist sonnig und heiß mit ersten Regenschauern. Ich bin Sabrina Fleischmann, guten Nachmittag.
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3: Es gibt immer wieder Kritik an Motorsportveranstaltungen auf Südtirols Passstraßen wegen der Lärm- und Verkehrsbelastung. Die Landesregierung hat jetzt reagiert und beschlossen, dass organisierte Motorsportveranstaltungen auf Straßen in geschützten Gebieten in Zukunft nicht mehr erlaubt sind. Dazu gehören etwa die Dolomitenpässe, Straßen in den Naturparks, im Nationalpark Stilfserjoch und in Landschaftsschutzgebieten. Die neue Regelung betrifft Veranstaltungen für Autos, Motorräder und auch für Traktoren. Der Tourismus in Südtirol hat erneut zugelegt. Das Statistikamt Astat hat die Daten vom Mai veröffentlicht. Bei den Ankünften gab es heuer ein Plus von 24% im Vergleich zum Mai des Vorjahres. Und bei den Übernachtungen waren es 22% mehr. Der Grund für diese Steigerung ist, dass heuer die Pfingstferien in die zweite Maihälfte gefallen sind. Die Gäste aus Deutschland stellen mit über 60% den größten Anteil. Und die Gemeinde mit den meisten Übernachtungen war Meran. SVP-Senatorin Julia Unterberger ärgert sich. Ihr Vorstoß, die Jagd mit Lockvögeln zu verbieten, wurde in Rom nicht angenommen. In Venetien und der Lombardei wird diese Art der Vogeljagd schon lange praktiziert. Und nun will die Mehrheit im Parlament die Regeln dafür lockern. Senatorin Unterberger sagt, hier werde mit zweierlei Maß gemessen.
4: Haustiere ist wieder ganz etwas anderes. Die haben erstens in Italien eine sehr starke Lobby. Fast 7 von 10 Italienern haben ein Haustier. Und die Haustiere zu schützen, da gibt es wenig Widerstand. Hingegen, wenn ich verbiete diese Jagd auf Singvögel und Jagd mit Lockvögeln, dann gibt es wirtschaftliche Interessen, die sich da dagegen stemmen.
3: Als Lockvögel werden Singvögel verwendet. Sie ziehen mit ihrem Gesang andere Vögel an. Oft wird Leim auf Äste gegeben, damit die angelockten Vögel kleben bleiben. Dann werden die Tiere getötet und gegessen. In Südtirol gibt es die Jagd mit Lockvögeln nicht. Allerdings kommen immer wieder Nesträuber zu uns, um Wildvögel zu stehlen. Die Debatte über die Touristensteuer in Venedig verschärft sich. Der neue Bürgermeister will die Zugangsgebühr für Tagesgäste massiv anheben. Derzeit sind es 5 bis 10 Euro in der Hochsaison.

0: kühlt aber ansonsten unverletzt. Auch heute kann es wieder Gewitter geben. Mehr zum Wetter gleich.
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0: Derzeit gehen im Finchgau die ersten Regenschauer nieder. Im Rest des Landes hat noch die Sonne das Sagen und die Temperaturen legen weiter zu. Bei der Leimburg werden aktuell 33 Grad gemessen. In Sinich bei Meran sind es 32. Naturns meldet 31. Auch in Oberfintel werden 31 Grad gemessen. Und in Benz im Sarntal sind es aktuell 25 Grad. Das schöne und heiße Sommerwetter geht auch in den nächsten Tagen weiter, jeweils mit ein paar Gewittern am Nachmittag und am Abend.
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4: Guten Nachmittag wünscht Manuel Scutellaro aus der Landesverkehrsmeldezentrale. Auf der Brenner-Autobahn in Richtung Norden zwischen Sterzing und dem Brenner staut es ca. 2 Kilometer wegen einer Baustelle. Im Gardertal zwischen Zwischenwasser und Pikolein kommt es zu zeitweiligen Sperren wegen Feldsicherungsarbeiten. Und die Landesstraße Weidburg-Kastelruth bleibt wegen Arbeiten nach einem Murenabgang weiterhin gesperrt. Kommen Sie gut und sicher ans Ziel.
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1: Bruneck setzt im Pride Month ein klares Zeichen für Vielfalt und Respekt. Am Rathausplatz wird heute von 11 bis 13 und von 15 bis 18 Uhr beim Projekt Rainbow for the Valley gemeinsam mit Künstlerin Sylvie Riant ein Teppich geknüpft für Vielfalt und Zusammenhalt. Der Tag endet bei einem spannenden Gespräch mit Tobias Stampfer und Stefanie Hartl im Nobis Bruneck um 18.30 Uhr, bei welchem die Gendergerechtigkeit aus verschiedenen Perspektiven analysiert wird. Heute am Freitag um 19 Uhr wird im Schlossgarten von Schloss Brösels die Landestrachtenschau 2026 veranstaltet. Der Schlossgarten wird dabei zum Laufsteg für die Vielfalt der Südtiroler Trachten. Das größte Volksfest Südtirols ist bereits am Mittwoch gestartet. Das Alpenflair-Festival in Natz hat aber heute und morgen auch noch Highlights wie die Kastelroter Spatzen, Peter Maffay, Unantastbar, Tim Toupé, die Festbänkler und natürlich Freiwild zu bieten. In der Sportzone Pine Forest in Barbian wird heute und morgen beim Föhrentanz gefeiert. Der Fabulous Friday bringt heute Theater, Kunstperformances und Live-Musik in den Föhren Forest. Samstag ist dann Tanztag Saturday mit der feinsten elektronischen Musik auf zwei Bühnen. Am Samstag, den 20. Juni, stehen die Pässe Campolongo, Falzarego und Valparola ganz im Zeichen des Fahrrads bei der 9. Auflage des Dolomites Bike Days. Herbert Bixner kommt mit seinem Projekt 2026 morgen am Samstag auf den Domplatz Brixen um 20 Uhr. Klangfeste Goes Electric heißt es am Samstag. Zum ersten Mal findet im Schloss Maretsch eine klangfeste Ausgabe mit elektronischer Musik statt. Bereits am Nachmittag ab 15 Uhr startet die Veranstaltung mit elektronischer Musik im Innenhof mit dem DJ Rumble Quartett und Vero Vasco. Zudem wird den Gästen Vinylmusik von Giuliano Lott von Velvet Music Experience geboten. Am Abend spielen dann I Piccioni ein Stehkonzert, das mit Folkmusik zum Tanzen und Mitsingen einlädt. Abgerundet wird der Abend mit einer Aufführung von Da Oma, einem Musiker der elektronischen Musik mit Live Didgeridoo kombiniert. Am Montag geht die Klangfeste 2026 dann auf Schloss Runkelstein weiter, ab 20.30 Uhr mit Bozenprass.
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2: Gratis Pille und Kondome für junge Südtiroler ab September. Verbot von Motorsportveranstaltungen auf unseren Passstraßen wird ruhiger. Das Wetter ist heiß mit Gewittern. Ich bin Sabrina Fleischmann, guten Nachmittag.
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2: Junge Menschen in Südtirol bekommen Verhütungsmittel in Zukunft kostenlos. Das Angebot gilt für alle jungen Frauen und Männer zwischen 14 und 25 Jahren. Sie müssen sich nur an eine Familienberatungsstelle wenden, sagt Gesundheitslandesrat Hubert Messner.
3: Sie wird dort dann beraten, sie wird informiert und man entscheidet dann zusammen, welches ideales Verhütungsmittel für die einzelne Person verschrieben werden kann. Es ist so, dass dann die Gynäkologin über einen Rezept das verschreibt und die Jugendliche dieses in der Apotheke abholen kann.
2: Das Pilotprojekt startet am 1. September und läuft vorerst ein Jahr lang, dann kann es verlängert werden. Mit den kostenlosen Verhütungsmitteln sollen vor allem sexuell übertragbare Krankheiten eingedämmt werden, die in den letzten Jahren zugenommen haben. Auch ungewollte Schwangerschaften bei Jugendlichen sollen verhindert werden. Es gibt immer wieder Kritik an Motorsportveranstaltungen auf Südtirols Passstraßen wegen der Lärm- und Verkehrsbelastung. Die Landesregierung hat heute reagiert und beschlossen, dass organisierte Motorsportveranstaltungen auf Straßen in geschützten Gebieten in Zukunft nicht mehr erlaubt sind. Dazu gehören etwa die Dolomitenpässe, Straßen in Naturparks, im Nationalpark Schilfseyoch und in Landschaftsschutzgebieten. Die neue Regelung betrifft Veranstaltungen für Autos, Motorräder und auch für Traktoren und gilt für alle Gebiete über 1600 Metern Meereshöhe. Landeshauptmann Kompatsch hat auch weitere Maßnahmen zur Verkehrsberuhigung und gegen Raser auf den Passstraßen angekündigt. Im Parlament in Rom wird gerade ein neues Jagdgesetz behandelt. Das sieht unter anderem vor, dass die Bestimmungen für die Jagd mit gezüchteten Lockvögeln gelockert werden. Das wird vor allem in Venetien und der Lombardei praktiziert. SVP-Senatorin Julia Unterberger wollte mit einem Änderungsantrag die Jagd mit Lockvögeln verbieten. Sie befürchtet, dass es dann nunmehr mehr Nesträuber geben könnte. Der Geschäftsführer des Südtiroler Jagdverbandes, Benedikt Darzer, sagt:
4: Auch hier in Südtirol kommen Leute, Straftäter aus anderen Regionen her, um Vögel zu stehlen. Das war immer schon ein Problem. Das wird auch in Zukunft leiderhin uns beschäftigen. Und da sind wir mit verschiedenen Organen, Jagdaufsehern, auch Carabinieri etc. im Einsatz, Forstkorps, um Illegalität hier möglichst vorzubeugen.
2: Die Lockvögel werden oft gequält, damit sie lauter singen und so mehr andere Vögel anziehen, die dann getötet und gegessen werden. US-Präsident Trump sorgt mit spöttischen Bemerkungen über Ministerpräsidentin Meloni für Empörung in Italien. In einem Fernsehinterview hat Trump gesagt, Meloni habe ihn beim G7-Gipfel angefleht, ein gemeinsames Foto zu machen. Er habe zugestimmt, weil sie ihm leid getan habe. Meloni dementiert das. Sie sagt, die Aussagen von Trump seien völlig erfunden. Die Hitze führt zu ersten Gewittern. Mehr zum Wetter gleich.
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0: Violet 28, Ayersim Finchgau 24 und 35 sind es bei der Leimburg im Unterland. In den nächsten Tagen wird es noch eine Spur heißer mit bis zu 36 Grad.
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2: Hier ist die Landesverkehrsmeldezentrale mit Barbara Widot. Guten Nachmittag. Auf der Brenner Stadtstraße zwischen Natzwang und Kohlmann auf der Höhe Kastelruther Haltestelle Behinderungen und Stau nach einem Unfall. Kommen Sie gut ans Ziel.
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1: Aktuelle Meldungen aus der Landesverkehrsmeldezentrale. Auf der Brennerstadtstraße zwischen Azwan und Kohlmann. Auf der Höhe Gasterruther Haltestelle Behinderungen und Stau nach einem Unfall. Auch auf der Landesstraße Mülltenhafling zwischen Naiv und Santa Katrain Sperre nach einem Unfall. Kommen Sie gut ans Ziel.
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4: Hallo an alle, hier ist Enrico von Awe und es hört gerade

0: Rave ist ein DJ-Duo, das aus der Underground-Szene von Bruneck hervorgegangen ist. Beeinflusst von Hip-Hop und Street-Kultur basiert das Projekt auf einer klaren Vision, einen eigenständigen Weg abseits traditioneller Erwartungen zu beschreiten. Ihr Sound verbindet House und Basshaus mit einem ausgeprägten Underground-Charakter, geprägt von Energie, Groove und einer konsequenten künstlerischen Ausrichtung. Im vergangenen Jahr verzeichnete Ave ein rasantes Wachstum in den sozialen Medien und baute eine starke und äußerst engagierte Community auf, die mittlerweile mehr als 50.000 Follower auf Instagram zählt. Das Projekt hat zudem begonnen, die Aufmerksamkeit großer internationaler Künstler wie Tiesto, Loud Luxury oder Disco Lines auf sich zu ziehen, die dem Projekt online folgen und es unterstützen. Ihre neueste Single nennt sich Meet Me in the Dark.
1: Ja, also ihr habt den Track eigentlich bei mir im Zimmer gemacht und es ist eigentlich ein anderer Stil, hingegen das, was wir früher so mehr gemacht haben. Wir haben mehr so aggressive House-Musik gemacht, aber ich war da inspiriert und dann einfach gedacht, boah, jetzt muss ich einfach mal etwas anderes machen, aber ihr nicht gedenkt, den Song eigentlich zu releasen, weil das nicht so mein Sound war. Aber dann habe ich gedacht, boah, der ist echt nicht letzt. Dann ist es auf TikTok probiert, dann ist es auf TikTok crazy gegangen und dann haben wir entschieden, den einfach zu releasen, weil es einfach echt ein cooles Lied ist und das wird noch, sagen wir so, ein Umfang, weil wir evolvieren uns als Ave, weißt du, und das ist, sagen wir so, der Umfang von einem neuen Chapter, einem neuen Kapitel von Ave, sagen wir so. 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
2: 10 vor 4.
3: Gratis Verhütungsmittel für alle Jungen in Südtirol ab September. Italien ist beleidigt mit US-Präsident Trump. Das Wetter hat Sonne, Wolken und ein paar Regenschauer zu bieten. Ich bin Sabrina Fleischmann, guten Nachmittag.
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3: Junge Frauen und Männer in Südtirol bekommen in Zukunft Kondome, die Pille und andere Verhütungsmittel kostenlos. Das Angebot gilt für Jugendliche ab 14 bis zum Alter von 25 Jahren. Der Zugang erfolgt über die Familienberatungsstellen und die Mädchenambulanzen in den Krankenhäusern von Brixen, Sterzing und Innichen. Das Pilotprojekt startet am 1. September und hat mehrere Ziele, sagt Gesundheitslandesrat Hubert Messner.
4: Es geht um Beratung. Es geht um Information und es geht um Prävention, das eigentlich vordergründig steht, weil die sexuell übertragenen Krankheiten zugenommen haben, entschieden zugenommen haben und auch die Verhütungsmittel abgenommen haben, besonders in dieser Gruppe von Jugendlichen und sie als Mädchen wie Jungen.
3: Wenn Verhütungsmittel kostenlos und leichter zugänglich sind, könnten auch ungewollte Schwangerschaften bei Jugendlichen verhindert werden, sagt Messner. Auf der Brenner Staatsstraße bei Kollmann hat sich am frühen Nachmittag ein Verkehrsunfall ereignet. Ein Auto und ein Motorrad sind zusammengeprallt. Der Motorradfahrer ist dabei schwer verletzt worden. Der 57-Jährige aus Villanders wurde mit dem Notarzthubschrauber Pelikan 2 ins Bozener Krankenhaus geflogen. Im Einsatz waren auch das Weiße Kreuz und die Feuerwehr von Azwang. In Bozen hat die Polizei einen Fahrraddieb geschnappt. Der junge Tunesier hatte in der Nähe des Einkaufszentrums Walterpark mit einem Stein das Schloss eines Mountain-E-Bikes aufgebrochen und war davongefahren. Eine Streife hat ihn auf der Loreto-Brücke gestellt und festgenommen, ist bereits wegen anderer Delikte vorbestraft. Das E-Bike im Wert von 5.000 Euro wurde dem rechtmäßigen Besitzer zurückgegeben. US-Präsident Trump sorgt mit spöttischen Bemerkungen über Ministerpräsidentin Meloni für Empörung in Italien. In einem Fernsehinterview hat Trump gesagt, Meloni habe ihn beim G7-Gipfel angefleht, ein gemeinsames Foto zu machen. Er habe zugestimmt, weil sie ihm leid getan habe. Meloni dementiert das. Die Aussagen von Trump seien völlig erfunden und sie sei fassungslos über diese Behauptungen, schreibt Meloni auf Instagram. Außenminister Tajani hat aus Protest einen geplanten Besuch in den USA abgesagt und auch die Opposition stellt sich auf die Seite von Meloni und protestiert gegen die Aussagen von Trump.
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3: Die Sonne hat weiter aufgeheizt. In Salorn werden jetzt 33 Grad gemessen. In Mühlendorf sind es 32, in Sarntein 28. Kort bei Schlanders meldet 29 und 32 sind es in St. Martin in Passaia. Durch die Hitze bilden sich auch einzelne Regenschauer und Gewitter. In den nächsten Tagen wird es noch eine Spur heißer. Am Nachmittag und am Abend können dann wieder Gewitter folgen.
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5: Daniel Hofer begrüßt Sie aus der Landesverkehrsmeldezentrale. Die Landesstraße Meran-Hafling bleibt nach einem Unfall bis auf Weiteres gesperrt. Es gibt ausgedehnte Staus in beiden Fahrtrichtungen. Zu Verzögerungen wegen Arbeiten kommt es immer wieder auf der Gampenpassstraße abschnittsweise zwischen Gfrill und dem Pass, auf der Brenner Stadtstraße nördlich von Farn, auf der Grüner Stadtstraße zwischen Weidburg und Pontives bei Brembach und auf der Gardertaler Stadtstraße bei Zwischenwasser. Kommen Sie gut voran!

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1: Am Mikrofon Albert, der auch ich grüße Sie am Freitagnachmittag. Hashtag Music steht gleich an mit ganz viel neuer Musik. Und er ist da, er ist in Südtirol angekommen. Stargast von heute Abend beim Alpenflair in Südtirol, Peter Maffay. Und wir haben ihn gefragt, wie, ob er sich noch erinnern kann an das Konzert 1984, das erste Mal, als er da war in Südtirol.
2: Ich hoffe nicht, dass ich jetzt schon langsam mit Alzheimer zu tun bekomme, aber durch die vielen Begegnungen und durch die vielen Konzerte, die wir gespielt haben, durch die vielen Aktivitäten, die es gibt, gerade auch im Hinblick auf Zabaluga und so weiter, mir begegnen so viele Menschen, dass ich manchmal wie im Wald stehe und meine Orientierung verliere. Also an Details kann ich mich nicht mehr wirklich erinnern. Ich kann mich an Bozen erinnern, an eine Halle, die wir bespielt haben, wo wir etwas enttäuscht waren über uns selber, weil der Sound nicht so optimal war. Was aber auch physikalisch bedingt ist durch glatte Flächen. Wenn die in einer Halle zu groß sind und zu viele davon da sind, dann hat man Schwierigkeiten, ein gut klingendes Konzert zu spielen. Es hat aber unserer Leidenschaft nicht keinen Abbruch getan. Also wir haben schon auch völlig schlecht gespielt, so ist es nicht.
1: Ja, und wir hören natürlich mehr von Peter Maffay heute bei uns hier in Holiday Inn am Nachmittag. Vorerst aber die Neuheiten der Musik von Hashtag Music.
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1: Willkommen zu einer neuen Ausgabe von Hashtag Music und los geht's mit ganz viel neuer Musik auch aus Südtirol. Wir starten mit Unidas. Unidas sind längst nicht mehr nur für große Dance-Pop-Hooks bekannt, mit energiegeladenen Techno- und Dance-Remixes, Mashups und EDM-Interpretationen sorgen sie aktuell immer wieder für virale Momente in den sozialen Medien. Und genau in dieser Phase richten sie den Blick bewusst zurück auf ihre musikalischen Wurzeln und veröffentlichen mit Flipside eine Single, die das klassische Unidas-Gefühl neu auflädt. Der Song ist angelehnt an Daddy DJ und dem ikonischen Hit aus den frühen 2000ern und verbindet die sofort wiedererkennbare Melodie des Originals mit modernem, euphorischem Dance-Pop-Sound. Das Besondere, Daddy DJ ist nicht nur Inspiration, sondern selbst als Feature-Artist auf Flipside vertreten. Und damit schlägt die Single eine Brücke zwischen nostalgischem 2000er-Gefühl und zeitgemäßer Festival-Energie.

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2: Liebe Leute, der Sommer hat gerade erst angefangen und wisst ihr, was das bedeutet? Die Autobahnen füllen sich, die Koffer sind gepackt und die Urlaubsstimmung steigt mit jedem Kilometer. Genau dafür hat uns der Österreicher Rian heute den perfekten Soundtrack geliefert. Frisch erschienen, direkt aus Wien auf eure Ohren, Urlaub auf der Autobahn, Sonne, Ruhe, Straßenenergie und dieses unbeschreibliche Gefühl, wenn der Alltag im Rückspiegel kleiner wird. Das ist Sonne.

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1: Nach dem großen Erfolg ihrer sehr persönlichen EP Seriously Love, Go Home, kehrt die aus Blackburn stammende Künstlerin Charlotte O.C. mit Start of Summer zurück. Der Song, der von Wärme, Sehnsucht und stiller emotionaler Befreiung geprägt ist, thematisiert Charlottes Sehnsucht nach ihrem Vater. Ich wollte, dass der Song ein Gefühl von Optimismus vermittelt, so Charlotte. Es geht darum, nicht zu wissen, was man mit all der Liebe anfangen soll, die man noch für jemanden empfindet. Nicht zu wissen, wie man mit Trauer umgeht und dabei festzustellen, dass man immer wieder Gespräche im Kopf durchspielt, die sich für immer unvollendet anfühlen werden. Die Single Start of Summer knüpft an die emotionale Ehrlichkeit und das filmische Songwriting an, die Charlotte O.C.'s jüngste Arbeiten geprägt haben.

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1: Einen modernen Sommer-Country-Pop-Song gibt es ganz frisch erschienen von der Südtiroler Singer-Songwriterin Tracy Merano. Sugar in the Beach. Geschrieben und produziert in Berlin versprüht der Titel Leichtigkeit, Charme und pure Lebensfreude. Mit eingängigen Melodien, einem warmen Sound und verspielten Lyrics erzählt der Song von Menschen, die das Leben schöner machen. Ob Partner, Freund oder treue Begleitung. Sugar in the Peach ist der perfekte Soundtrack für sonnige Tage, Autofahrten mit dem offenen Fenster und unbeschwerte Momente. Ein Feel-Good-Song, der sofort gute Laune verbreitet und lange im Ohr bleibt.
2: Hallo, das ist Tracy Merano, es hört Radio Holiday und jetzt kommt meine neue Single Sugar in the Peach. Yeah.

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2: Hallo, grüße euch, Feldi. Ich bin 28, Rapper und Musiker aus Südtirol und hauptsächlich bekannt durch meine Animal Rights Texte.
3: Während man von Rapper Feldi eher harte Töne gewohnt ist, stellt seine neue Single Diamonds and Roses einen starken Kontrast dar.
2: Mein neuen Song Diamonds and Roses habe ich meinen sehr guten und geliebten Kollegen gewidmet, den wir leider viel zu früh verloren haben. Und sobald ich das erfahren habe, war es für mich irgendwie wie so ein Calling, mich gleich ans Papier zu setzen und den Song zu schreiben. Und es war für mich natürlich gleichzeitig ein Verarbeitungsprozess für den Schock. Zudem ist für mich Musik eine Art und Weise von Kommunikation. Also in dem Fall, dass man mit der Person einfach irgendwie nochmal in Austausch gehen kann. Und es hat sich auch so angefühlt, als wäre mein Kollege beim Schreiben präsent gewesen und hat mir irgendwie beim Schreiben geholfen. Und deswegen finde ich irgendwie Musik auf so viele Art und Weisen Menschen verbinden kann.
3: Für diesen ganz besonderen Track gab es auch keine zeitliche Begrenzung. Insgesamt 8 Minuten dauert Diamonds and Roses.
2: Ja, der Grund für die 8 Minuten ist eigentlich, dass ich meinen Flow-State bzw. das, was aus mir rausgeflossen ist, einfach nicht unterbrechen wollte und auch einfach nicht an gewisse Normen und Regeln denken, sondern einfach meine persönliche Story erzählen, was ich mit den Menschen erlebt habe und was der Mensch für mich bedeutet. Und deswegen ist es für mich weniger ein Song, sondern es ist für mich mehr wie eine Journey. Es war für mich einfach nochmal eine Art und Weise, den Menschen auf eine besondere und persönliche Art und Weise zu ehren und zu zeigen, wie viel der Mensch für mich bedeutet. Deswegen wollte ich da wirklich nicht irgendwie noch sagen, nein, ich muss das jetzt weglassen oder das hat da nicht Platz, weil ich habe einfach weniger ans Lied gedacht, sondern mehr einfach eben an die Wertschätzung an den Menschen. Und zudem ist die 8 natürlich auch steht für die Unendlichkeit, deswegen ist es genau 8 Minuten lang. Aber sobald der Song dann fertig war, habe ich natürlich auch entschlossen, eine Kurzversion zu dem Song zu machen, weil ich einfach generell finde, es ist ein schönes Lied entstanden dabei, auch durch die Schockverarbeitung. Aber die Bedeutung und die Message in der Kurzversion wird natürlich auch die gleiche sein, leider einfach nochmal kompakter und wie ein Song tauglicher.
3: 8 Minuten vorerst aber. 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
2: Hey, da ist der Feldi und das hört jetzt ein Ausschnitt von meiner neuen Single Diamonds and Roses.
4: Wow.

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7: Für ihre neue Single Siren hat sich Felix Jähn mit dem international gefeierten Pop-Artist Omar Rudberg vereint und einen smoothen, emotional aufgeladenen Elektropop-Song geschaffen, der perfekt für lange Sommernächte und Rooftop-Partys ist. Mit Felix Jähns charakteristischer elektronischer Produktion und Omar Rudbergs warmer, einnehmender Stimme verbindet Siren emotionale Verletzlichkeit mit relaxter Dancefloor-Energie. Der Song startet atmosphärisch und reduziert, entfaltet sich nach und nach durch melodische Vocals und entspannte Rhythmen und entwickelt sich schließlich zu einer chilligen Elektrohymne mit unwiderstehlichem Sommervibe.
8: Hallo, ich bin Omar Rudberg.
9: Und ich bin Felix Jähn und das ist unsere neue Single Siren. Let's go!

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1: Kugelsicher ist ein kompromissloser neuer Song von Nikotin zwischen Glamrock, düsterem Pop und roher Ehrlichkeit. Der Song verbindet verletzliche Gedanken mit einer rebellischen Attitüde und erzählt von dem Versuch, in einer lauten, chaotischen Welt emotional unverwundbar zu bleiben. Zwischen rauer Energie, großen Bildern und einer cineastischen Atmosphäre entsteht so ein Song, der gleichzeitig zerbrechlich und stark wirkt. Kugelsicher, Nikotin.

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1: Miles Smith veröffentlicht mit seinem Debütalbum My Mess, My Heart, My Life das bisher persönlichste und ambitionierteste Projekt seiner Karriere. Die Veröffentlichung erfolgt zu einem bemerkenswerten Zeitpunkt in Miles' Karriere. Anfang dieses Monats startete er seine bislang größte Welttournee, die durch Nordamerika, Europa und Großbritannien führt. Und im November wird er als Headliner bei einer ausverkauften Show in der Londoner O2 Arena auftreten. Das Album, das sich um drei miteinander verknüpfte Themen, Mess, Heart und Life, dreht, beschäftigt sich mit Familie, Trauer, Identität, psychischer Gesundheit, Liebe und Selbstakzeptanz und ist damit Miles' bislang ehrlichstes und offenstes Werk. Der Titel des Albums dient sowohl als emotionaler Rahmen als auch als Leitgedanke. In 15 Titeln greift Miles prägende Momente aus seinem gesamten Leben auf und setzt sich mit Kindheitserlebnissen, familiären Beziehungen, persönlichen Kämpfen und den Menschen auseinander, die ihn geprägt haben.

Der Albumtitel My Mess eröffnet das Album und lässt Miles über die Auswirkungen einer zerrütteten Kindheit und die Komplexität des Erwachsenwerdens nachdenken.

Grandma's Place bietet eine bewegende Reflexion über Familie, Erinnerung und verpasste Chancen, während er in Sertralein offen über Angstzustände, Depressionen und die Bedeutung emotionaler Offenheit spricht.

Auf dem gesamten Album erweitert Miles Smith kontinuierlich den Horizont seines Songwritings. Marys Song beleuchtet die Erfahrungen von Frauen, die von Missbrauch und Not betroffen sind, während Songs wie Lifetime, Dying Days und Heaven Themen wie Liebe, Hingabe und das Vergehen der Zeit erforschen.

Zu den Höhepunkten des Albums zählt die aktuelle Single Hold Me in the Dark. Ein Song, in dessen Mittelpunkt Verbundenheit, Geborgenheit und das Finden von Licht in unsicheren Zeiten stehen.

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2: Daniel Hofer aus der Landesverkehrsmeldezentrale mit einer aktuellen Meldung. Auf der Landesstraße zwischen Meran und Hafling wurde die Unfallstelle geräumt. Die Staus lösen sich langsam auf. Gute und sichere Fahrt.

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2: 10 vor 5.
3: Empörung in Italien nach Trump-Aussage über Meloni. Ab September gibt es kostenlose Verhütungsmittel für alle jungen Südtirolerinnen und Südtiroler. Das Wetter, ein paar Regenschauer und Gewitter ziehen durch. Ich bin Sabrina Fleischmann, guten Nachmittag.
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3: Ganz Italien stellt sich hinter Ministerpräsidentin Giorgia Meloni und gegen US-Präsident Donald Trump. Er hat in einem Fernsehinterview gesagt, Meloni habe beim G7-Gipfel um ein gemeinsames Foto mit ihm gebettelt und er habe Ja gesagt, weil sie ihm leid getan habe. Das hat einen Sturm der Empörung ausgelöst. Meloni selbst sagt, Trump habe das erfunden. Sie sei fassungslos über diese Behauptungen. Staatspräsident Mattarella hat Meloni die Solidarität ausgesprochen und Außenminister Tajani hat aus Protest einen Besuch in den USA abgesagt. Auch die Opposition stellt sich auf die Seite von Meloni. Die Grünen in Südtirol kritisieren den Trump-Sager als Sexismus und Demütigung. Kondome, die Pille und andere Verhütungsmittel gibt es für junge Menschen in Südtirol in Zukunft kostenlos. Alle zwischen 14 und 25 Jahren können das Angebot ab September nutzen. Der Zugang ist einfach, sagt Gesundheitslandesrat Hubert Messner.
4: Es ist ein niederschwelliges Angebot, das heißt, dass jeder Jugendliche oder jugendliche Frau sich an die Familienberatungsstelle wenden kann, also ohne Verschreibung, beraten wird, untersucht wird. Und dort auch beraten wird, welches Verhütungsmittel für Sie das Beste sein kann.
3: Mit den kostenlosen Verhütungsmitteln sollen vor allem sexuell übertragbare Krankheiten eingedämmt werden, die in den letzten Jahren zugenommen haben. Auch ungewollte Schwangerschaften bei Jugendlichen sollen verhindert werden. Das Pilotprojekt startet am 1. September und läuft vorerst ein Jahr lang. Auf der Brenner Staatsstraße bei Kollmann sind am frühen Nachmittag ein Auto und ein Motorrad zusammengeprallt. Der Motorradfahrer ist dabei schwer verletzt worden. Der 57-Jährige aus Villanders wurde mit dem Notarzthubschrauber ins Bozner Krankenhaus geflogen. In Bozen hat die Polizei einen Fahrraddieb geschnappt. Der junge Tunesier hatte beim Einkaufszentrum Walter Park das Schloss eines Mountain-E-Bikes aufgebrochen und war davongefahren. Eine Streife hat ihn gestellt und festgenommen, er ist bereits mehrfach vorbestraft. Das E-Bike im Wert von 5.000 Euro wurde dem rechtmäßigen Besitzer zurückgegeben. Nach dem Rahmenabkommen zwischen den USA und dem Iran für ein Kriegsende folgt jetzt der nächste Schritt. Auch Israel und die Hisbollah-Miliz im Libanon haben sich nach US-Angaben auf eine Waffenruhe geeinigt. Die Feuerpause soll schon heute in Kraft treten. Zuvor hat es noch heftige gegenseitige Attacken gegeben. Das Wetter ist heiß mit Gewittern. Die Einzelheiten gleich.
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3: Seine Wolken, ein paar Regenschauer und auch einzelne Gewitter, so wechselhaft geht's durch den Nachmittag bei heißen Sommertemperaturen. Bei der Leimburg im Unterland werden jetzt fast 35 Grad gemessen. 32 sind es in Meran, 33 in Naturns und 31 Grad zeigt das Thermometer in Oberfintel. Auch in den nächsten Tagen bleibt es sonnig und heiß mit einigen Gewittern am Nachmittag und am Abend.
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7: Aus der Landesverkehrsmeldezentrale begrüßt Sie Manuel Scutellaro. Auf der Brenner Autobahn in Richtung Süden zwischen Klausen und Bozen Nord kommt es zu Behinderungen nach einem Unfall. Und wegen Überlastung kommt es zu kurzen Wartezeiten auf der Brenner Staatsstraße bei Farn, auf der Pustertaler Staatsstraße bei Kienz und im Gardertal im Abschnitt zwischen Wasserpikolein. Kommen Sie gut und sicher ans Ziel.

schon einiges gehört heute. Neue Musik auch aus Südtirol nachzuhören. Das Ganze unter www.radioholiday.it oder nachzuhören dann eben auch am Sonntagabend hier bei Radio Holiday ab 19 Uhr. Und er ist da, er ist angekommen in Südtirol. Der Rockstar aus Deutschland, Rocklegende Peter Maffay. Schauen wir ganz kurz rein in einen seiner früheren Hits und dann unterhalten wir uns mit ihm.

0: Einer der großen Hits von Peter Maffay, so wie auch dieser hier.
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0: Seine Hits sind sehr vielschichtig. Vor allem hat sich die Musik ja weiterentwickelt, auch in der Karriere von Peter Maffay. Von den Anfängen bis heute.
2: Es ist so, dass wir im Laufe der Jahre eine ganz beachtliche Metamorphose erlebt haben. Ja. Ich habe ja mit Schlager angefangen und verdanke du eigentlich meinem Start. Und dann ging es in dieser Richtung eine Zeit lang so weiter. Und irgendwann habe ich mich erinnert, dass ich vorher mit einer Band gespielt habe und habe wieder angefangen, mit einer Band zu spielen. Und da sind so viele Einflüsse eingeflossen im Laufe der Zeit, dass daraus dann tatsächlich wirklich eine andere Stilistik entstanden ist. Und ich würde mal sagen, so ab Mitte der 80er Jahre irgendwie, ab dem Zeitpunkt, hat sich das verfestigt. Wir spielen aber die alten Schinken immer noch, ja, weil es einfach spaßig ist, den Sprechteil von du zu machen. Es ist klar, dass auch im Publikum Leute da sind, die über die Zeit mitgegangen sind. Und die freuen sich natürlich, wenn man dann ein bisschen in die Vergangenheit musikalisch eintaucht. Es gibt Sachen, die wir, wie gesagt, gerne spielen aus der Vergangenheit. Und andere, die weniger attraktiv sind, die lassen wir einfach unter den Tisch fallen. Kommen nicht zum Tragen. Ansonsten ist das schon ein Querschnitt durch diese ganzen Jahre.
0: Ja, die Abschiedstour von Peter Maffay ist Vergangenheit, aber zwischendurch gibt es ja immer wieder Konzerte, so wie heute beim Alpenflair Festival, allein aus

0: Liebe zur Musik?
1: Ich glaube, wenn man einmal diese Möglichkeiten, die Musik bietet, erfahren hat, und ich spreche jetzt von Vernetzung, ich spreche von Dialog mit dem Publikum, wenn einem daran liegt, festzustellen, was man mit den Liedern, die man macht, weitergeben kann oder erzeugen kann, dann lässt man davon eigentlich nicht mehr die Finger. Und ehrlich gesagt, ich habe auch nichts anderes gelernt. Also für mich ist Musik ein ganz wichtiger Bestandteil in meinem Leben. Und ich empfehle jeden, der noch nicht Musik in sein Leben reinlässt oder Musik zulässt, ich empfehle jeden, das zu tun. Weil Musik ist ausgleichend, Musik ist ein wunderbarer Medizinschrank, in den man reingreifen kann, wenn es einem nicht gut geht. Und deswegen machen wir das. Und wenn wir mit Musik, es gibt ja manchmal solche Situationen, dass jemand gesagt hat, du hast mir in irgendeiner bestimmten Lebenslage mit dem Lied XY irgendwie geholfen, dann macht das dreimal Sinn. Außerdem verwirklicht man sich ja ein bisschen mit Musik. Man hört ja in sich rein und artikuliert Dinge, die einen beschäftigen. Es ist ein bisschen wie ein Spiegel. Ja? Und Musik mit anderen zusammen zu machen, ist im Grunde genommen, hoffe ich, gehe nicht zu weit, ein bisschen ähnlich wie eine gute Fußballmannschaft, wo jeder weiß, was er einbringen muss, damit das Spiel ein gutes wird und man gewinnt. Und gewinnen heißt, Leute zu sehen, die rausgehen aus einem Konzert und sich freuen, dass sie da gewesen sind. Ja? Also wenn wir spielen und jemand fängt an rauszulaufen und Bier zu holen, dann haben wir verloren. Dann haben wir unser Ziel nicht erreicht. Und das gibt man nicht auf. Also ich meine, 40 Konzerte, 50 am Stück, so wie wir das früher gemacht haben, bis 24, das mache ich nicht mehr, weil ich sonst, genauso wie Hendrik, meine Frau, wir würden die Entwicklungsschritte unserer kleinen Tochter nicht mehr wirklich mitbekommen. Und das habe ich ein bisschen bei meinem Sohn verpasst, aus zum Teil Egoismus, muss man ganz einfach so sehen, der jetzt aber mit mir oben auf der Bühne steht und wir holen das, was wir versäumt haben, nach. Aber bei der Kleinen eben möchte ich das nicht riskieren. Ja. Und das ist einfach enormes. Mit Sicherheit eine der wichtigsten Erfahrungen in meinem Leben. Ich bin ja ein später Papa oder ein sehr später Papa. Ich werde dieses Jahr 77. Da denkt man über andere Dinge schon nach, gelegentlich. Nicht zu oft, Gott sei Dank. Aber da versucht man die Zeit ein bisschen einzuteilen. Und das gelingt uns immer noch schlecht.
0: Ja, Peter Maffay bei uns im Gespräch hier und heute Abend auf der Showbühne von Nats Schaps. Und zwar beim Alpenflair, da wird auch dieser Hit mit am Start sein mit hundertprozentiger Sicherheit.

unser Kinotipp der Woche. In wenigen Minuten, da geht alles oder da dreht sich alles um eine verstörende Webserie namens Backrooms. Das Ganze gleich bei uns, unser Kinotipp der Woche.

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1: Ich habe was gefunden. Im Laden.
2: Okay. Was haben Sie gefunden?
1: Einen Ort. Ich habe einen Ort gefunden.
3: Kahle, verschachtelte Büroflure. Endlose beige-gelbe Wände. Ein unaufhörliches, unerträglich lautes Surren von Leuchtstoffröhren. Die Backrooms beschreiben eine neue Art von Albtraum.
4: Hallo?
3: Eine menschenleere Parallelwelt, sich wiederholender, fensterloser Stockwerke.
4: Ist da jemand?
3: Die unsere Realität auf den ersten Blick spiegelt und sich ihr doch mit jedem Schritt weiter entzieht.
1: Ich weiß, wie das klingt, aber Sie müssen verstehen, es ist riesig da drin.
2: Ich sage nicht, dass ich Ihnen nicht glaube.
1: Okay, ich komme wieder. Mit Beweisen.
4: Gut, filmst du?
5: Ja.
1: Folgt mir.
6: Clark, was ist das?
1: Genau das will ich herausfinden. Seit ich den Ort kenne, komme ich jede Nacht her. Und trotzdem bin ich erst am Anfang. Ich lass dich langsam runter.
3: Verstörend verlassen wirken die labyrinthischen Räume. Doch allein ist man dort nie.
1: Zieh mich auf! Was hast du gesehen? All diese Räume. Diese Orte schafft sie. Es ist wie ein Labyrinth. Es geht weiter und weiter. Manchmal habe ich Angst, verloren zu gehen.
6: Clark, können Sie mich hören?
2: Ich verstehe nicht. Was ist das?
1: Kat!
3: Der Radio Holiday Kinotipp der Woche bringt Horror. Ab 14 Jahren.
1: Es ist wunderschön.
3: Backrooms.
1: Habe ich recht?
6: Hallo?
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2: 17.30 Uhr, halb sechs und so schaut's aus mit dem Wetter. Unter einem Hochdruck gelangten heute heiße, aber teils labile Luftmassen in den Alpenraum. Nach einem sehr sonnigen Vormittag türmten sich über den Bergen große Quellwolken auf. Im Laufe des Nachmittags entladen sich durchaus auch ein paar Hitzegewitter. Jetzt am Nachmittag war es schwül oder ist es noch immer schwül heiß mit 31 bis 35 Grad. Und das Wochenendwetter erfahren wir vom Landesmeteorologen Philipp Tatarotti.
3: Am Wochenende ändert sich an der Wetterlage wenig. Heiße, aber teils auch labile Luftmassen bleiben wetterbestimmend. Bis in den Nachmittag hinein scheint daher jeweils verbreitet die Sonne. In der Folge muss man dann mit dem ein oder anderen Hitzegewitter rechnen. Und die Temperaturen legen noch etwas zu und steigen auf Höchstwerte von 31 bis 36 Grad. Und auch in der nächsten Woche bleibt es sehr heiß. Eine Abkühlung ist vorerst nicht zu erwarten.
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2: Aktuell gibt es auf der Arntaler Staatsstraße Behinderungen nach einem Unfall bei Drittelsand. Und die Landesstraße bei Kastelruth ab Höhe Abzweigung Tisenz ist nach mehreren Murenabgängen noch gesperrt bis 26. Juni. Es gibt die Umleitung über den Panida Sattel. Auf der Bustertaler Staatsstraße heute Nacht von 20 Uhr bis morgen früh 5 Uhr ist die Umfahrung Niederdorf wegen Arbeiten im Tunnel gesperrt. Es gibt die Umleitung durch Niederdorf. Und auch die Umfahrung von Welsberg ist gesperrt wegen Arbeiten im Tunnel heute von 20 Uhr bis morgen früh 5 Uhr. Auch da gibt es die Umleitung durch das Dorf Welsberg. Und auf der A22 Brennerautobahn steht bei Arzwang in Richtung Süden ein defektes Fahrzeug, zum Teil in der ersten Fahrspur, also bitte Vorsicht.
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mit den Happy Songs geht Richtung Feierabend, Freitagabend. Es ist gleich 18 Uhr, 10 vor der vollen Stunde gibt es die Nachrichten und heute spielt bei der Fußballweltmeisterschaft die USA gegen Australien ab 21 Uhr. Um 0 Uhr spielt Schottland gegen Marokko und um 2.30 Uhr in der Früh spielt Brasilien gegen Haiti. Und wir beenden das Holiday Inn, also das Nachmittagsprogramm, mit dem Mann, der heute in Nuts Shops auftreten wird und den großen Auftritt haben wird. Peter Maffay mit einer eher ungewohnten Nummer, aber trotzdem sehr, sehr cool. Am I Wrong zusammen mit Cat Moe.

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2: 10 vor 6.
3: Große Unterschiede bei den Einkommen innerhalb von Südtirol. Kostenlose Verhütungsmittel ab September für alle Jungen im Land. Das Wetter ist zum Teil sonnig, zum Teil gewittrig. Ich bin Sabrina Fleischmann, guten Abend.
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3: Reicher Osten und armer Finchgau. Zu diesem Schluss kommt das Arbeitsförderungsinstitut AFI. Es hat die Steuererklärungen der Südtiroler aus dem Jahr 2025 unter die Lupe genommen und große Unterschiede innerhalb des Landes festgestellt. An der Spitze bei den Einkommen liegt Walkenstein in Gröden mit mehr als 35.000 Euro, gefolgt von Pfalzen, Bronnegg, Farn und Eppern. Am unteren Ende sind die Finchger Gemeinden Taufers im Münzertal, Kastelbell, Charlslatsch und Martell. Das absolute Schlusslicht ist Lars mit einem Durchschnittseinkommen von nur 17.000 Euro. Für junge Menschen in Südtirol gibt es ab September kostenlose Verhütungsmittel. Dazu gehören Kondome, die Pille und andere Mittel. Anrecht haben junge Männer und Frauen zwischen 14 und 25 Jahren. Gesundheitslandesrat Hubert Messner sagt,
5: es braucht dieses Angebot, weil eben diese sexuell übertragenen Krankheiten zunehmen, als erstes. Und als zweites, weil viele Jugendliche in dieser Altersgruppe keine klare Vorstellung von Verhütungsmitteln haben. Und damit klarerweise haben wir unfreiwillige Schwangerschaften. Als zweites dann mehr Abtreibungen.
3: Der Zugang zu den kostenlosen Verhütungsmitteln erfolgt über die Familienberatungsstellen. Die Grünen sprechen von einem großen Erfolg. Das Projekt war vor einem Jahr auf ihren Antrag vom Landtag angenommen worden und heute hat die Landesregierung die Umsetzung beschlossen. Ganz Italien stellt sich hinter Ministerpräsidentin Meloni und gegen US-Präsident Trump. Er hatte in einem Fernsehinterview gesagt, Meloni habe beim G7-Gipfel um ein gemeinsames Foto mit ihm gebettelt und er habe Ja gesagt, weil sie ihm leid getan habe. Das hat einen Sturm der Entrüstung ausgelöst. Meloni selbst sagt, Trump habe das erfunden. Sie sei fassungslos. Staatspräsident Mattarella und alle Parteien zeigen sich solidarisch mit Meloni. Nach dem Rahmenabkommen zwischen den USA und dem Iran für ein Kriegsende folgt jetzt der nächste Schritt. Auch Israel und die Hisbollah-Miliz im Libanon haben sich nach US-Angaben auf eine Waffenruhe geeinigt. Die Feuerpause soll schon heute in Kraft treten. Zuvor hat es noch heftige gegenseitige Attacken gegeben. Jetzt am Abend gibt es immer noch sommerliche Temperaturen. Die aktuellen Werte gibt's gleich.
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3: Auch jetzt am Abend ist es noch heiß, nur stellenweise bringen Gewitter und Regenschauer vorübergehend etwas Abkühlung. Aktuell messen wir in Siffern am Ritten 27 Grad, in Salon sind es 29, in Mühlen in Taufers 30. In Sarntein zeigt das Thermometer auf 27 und 25 sind es in Rittnauen. Auch das Wochenende bringt uns heißes Sommerwetter mit einigen Gewittern.
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8: Daniel Hofer begrüßt Sie auf der Landesverkehrsmeldezentrale. Die Landesstraße Kastelroth-Weitburg ist zwischen der Abzweigung Tissens und der Abzweigung St. Oswald nach wie vor wegen Arbeiten nach einem Mohrenabgang gesperrt. Nachtsperren gibt es auf der Bustertaler Staatsstraße, auf der Umfahrung vom Welsberg sowie auf der Umfahrung von Niederdorf jeweils von 20 bis 5 Uhr wegen Reinigungsarbeiten. Die Umleitungen sind ausgeschildert. Gute und sichere Fahrt.
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1: Zu Beginn die Stellengesuche. Eine Frau sucht Arbeit als Sekretärin oder Verwaltungsassistentin. Ein Geologe mit mehrjähriger Berufserfahrung, fachlicher Kompetenz und Einsatzbereitschaft sucht eine Arbeitsstelle in einem geologischen Ingenieur- oder Planungsbüro. Ein Mann sucht Arbeit als Hausmeister oder Hilfsarbeiter im Raum Brunnexand in Taufers. Die Telefonnummern finden Sie bei uns auf der Homepage unter www.radioholiday.it. Die Stellenangebote. Die Kinderwelt-Sozialgenossenschaft sucht für die Sommerbetreuung in Innichen ab 29. Juni für 4 Wochen noch eine kreative und verlässliche Kinderbetreuerin oder einen Betreuer und in Doblach einen Betreuer oder Betreuerin für ein Kind mit Einzelbetreuungsbedarf. Voraussetzung für diesen Sommerjob ist die Volljährigkeit und Erfahrung in der Kinderbetreuung. Geboten werden eine attraktive Vergütung, ein tolles Team und freie Wochenenden. Senden Sie Ihren Lebenslauf an info@diekinderwelt.it. Dr. Gernot Walter GmbH in Außerfilgratten sucht zum ihr möglichsten Eintritt für mindestens 30 Stunden pro Woche eine Krankenschwester bzw. Pfleger/Pflegerin für den Hygienestützpunkt in Außerfilgratten. Es erwarten dich tolle Aus- und Weiterbildungsmöglichkeiten im Bereich Hygiene-Wasseranalytik. Nähere Infos unter www.infektiologie.tirol. Beikircher Gründland sucht echte Macherinnen und Macher am Steuer, Lkw-Fahrer, Fahrerinnen mit Leidenschaft, unterwegs durch ganz Südtirol und Trient zu den schönsten Orten der Region, um täglich Kunden zufriedenzustellen. Du hast einen Führerschein der Klasse C, CE, bist verlässlich und kontaktfreudig, du bist gerne unterwegs und am Abend zu Hause, packst mit an und suchst einen sicheren Arbeitsplatz, dann melde dich unter paul.beikircher@grünland.it. Die St. Barbara Apotheke in St. Georgen sucht ab sofort einen Apothekenmitarbeiter, Mitarbeiterin ohne Pharmaziestudium. Ihre Aufgaben: Steuerung des Wareneingangs, Bestellwesen und Pflege des Sortiments mit Hilfe bei Labortätigkeit. Das Bruttomonatsgehalt beträgt mindestens 1.900 Euro, zusätzliche Leistungen eventuell Prämien und Fonds. Gerne senden Sie Ihre Bewerbung an info@st-barbara.it oder Sie rufen an.
0: Bleiben Sie dran, wir haben gleich weitere Angebote.

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1: Lebensmittelgroßhandel SAPIG Part in Schaps sucht Magazinmitarbeiter, Mitarbeiterinnen für den Standort Schaps. Du möchtest in einem südtirolweit tätigen Großbetrieb mit fixen Arbeitszeiten und gutem Verdienst arbeiten und hast Lust, dich in einem tollen Team zu verwirklichen? Dann melde dich unter info@sapig-gepart.com. Die Transportfirma Frenner de Metzkurt aus Abtei sucht ab sofort Lkw-Fahrer mit Führerschein CE und Chikuchi für den Transport von Biomasse, vorwiegend Hackgut im Raum Pustertal, Südtirol und Nachbarregionen. Geboten werden faire Bezahlung, gutes Arbeitsklima, Firmenauto, moderner Fuhrpark. Melde dich unter transporte-kurt@frennerdemetz.com. Sie sind Elektriker oder Elektrofachschule-Abgänger und möchten sich im Bereich KNIC-Systemprogrammierung entfalten? Dann sind Sie genau richtig bei Proplan aus Bruneck, KNIC-Systemintegrator. Geboten werden eine abwechslungsreiche Arbeit in einem familiären Umfeld, ein Firmenauto, bezahltes Essen, gute Entlohnung und selbstständiges Arbeiten. Interessiert an der intelligenten Gebäudetechnik-Programmierung? Dann bewerben Sie sich unter info@proplan.it. Lana Franz GmbH in St. Lorenzen sucht zum sofortigen Eintritt Monteure, Lehrlinge und Hilfsarbeiter für die Montage von Heizungs- und Sanitäranlagen und Fahrer mit Führerschein B. Interesse? Dann melde dich unter info@lana.it. 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Das Restaurant Schöneck in Pfalzen sucht ab 22. Juli einen Mitarbeiter, Mitarbeiterin im Service. Hotelfachschüler, Fachschülerin oder Student, Studentin der Oberschule mit Erfahrung im Service, aber auch Kellnerlehrling oder Kellner, Kellnerin in Voll- oder Teilzeit in Fixanstellung. Bewerbungen senden Sie bitte an info@schöneck.it. 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Vertragsverlängerung und Umwandlung in Jahresstelle möglich. Die E-Mail-Adresse info@albergomajestic.it.
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2: 10 vor 7.
3: Wolkenstein hat höchstes Durchschnittseinkommen. Lars im Finchgau ist das Schlusslicht. Ab September gibt es kostenlose Verhütungsmittel für 14- bis 25-Jährige. Das Wetter, die Hitzewelle geht weiter. Ich bin Sabrina Fleischmann, guten Abend.
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3: Reicher Osten und armer Finchgau. Zu diesem Schluss kommt das Arbeitsförderungsinstitut AFI. Es hat die Steuererklärungen der Südtiroler aus dem Jahr 2025 unter die Lupe genommen und große Unterschiede innerhalb des Landes festgestellt. An der Spitze bei den Einkommen liegt Wolkenstein in Gröden, gefolgt von Pfalzen, Bruneck, Farn und Eppern. Am unteren Ende sind die Finchger Gemeinden Laas, Daufers im Münstertal, Kastelbelschars, Latsch und Martell. Das Durchschnittseinkommen aller Gemeinden beträgt knapp 30.000 Euro. Damit liegt Südtirol auf Platz 2 hinter der Lombardei. Für junge Männer und Frauen in Südtirol gibt es ab September kostenlose Verhütungsmittel. Anrecht auf Gratiskondome, die Pille oder andere Mittel haben alle zwischen 14 und 25 Jahren. Gesundheitslandesrat Hubert Messner sagt, das Pilotprojekt setzt auf die Säulen Information, Beratung und Prävention. Ziel sei es, sexuell übertragbare Krankheiten und ungewollte Schwangerschaften zu verhindern. Das Projekt geht auf einen Antrag der Grünen zurück, der vor einem Jahr vom Landtag angenommen wurde, und heute hat die Landesregierung die Umsetzung beschlossen. Weite Teile von Europa stöhnen unter einer Hitzewelle. Auch in Italien heißt es Schwitzen bei Spitzen bis zu 39 Grad. Das Gesundheitsministerium hat für 8 Städte eine Hitzewarnung der höchsten Stufe rot ausgerufen. Es sind unter anderem Bologna, Florenz und Turin. Auch Bozen wird vom Ministerium ab morgen rot eingestuft. Die Südtiroler Agentur für Bevölkerungsschutz ist zurückhaltender mit der Warnstufe Orange für Bozen, das Ätschtal und das Unterland. Wir schauen in den Nahen Osten. Israel und die Hisbollah-Miliz im Libanon haben sich nach Angaben der US-Regierung auf eine Waffenruhe geeinigt. Sie soll bereits in Kraft getreten sein. Tina Eck mit den Einzelheiten aus Washington.
4: Die Trump-Regierung macht Druck auf Israel, denn von Ruhe im Konflikt mit der Hisbollah-Miliz im Libanon hängt der ganze Iran-Deal ab. Weitere Verhandlungen mit dem Iran liegen so lange auf Eis. Teheran sitzt da eindeutig am längeren Hebel und droht mit erneuter Schließung der Straße von Hormuz, wenn die USA sich nicht an die Bedingungen des Rahmenabkommens halten. Und dazu gehört ein Ende der israelischen Angriffe im Libanon.
3: In einem Zoo in Großbritannien soll ein Mann einen Dreijährigen in ein Krokodilgehege geworfen haben. Der kleine Bub konnte schwer verletzt gerettet werden. Der 30-jährige Täter wurde auf Kaution freigelassen. Er sei nicht vernehmungsfähig, heißt es von der Polizei. Sie geht davon aus, dass sich der Mann und das Kind nicht gekannt haben. Ein heißes Wochenende erwartet uns. Mehr zum Wetter gleich.
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3: Sonne, Wolken, Regen, Blitz und Donner, von allem etwas ist heute Abend dabei. Der Samstag beginnt morgen sonnig. Am Nachmittag sind wieder einzelne Hitzegewitter möglich, bei maximal 35 Grad. Ab Sonntag wird's noch eine Spur heißer. Aktuell messen wir in Auer 30 Grad, in Barbien und Bruneck sind es 29. Kovara meldet 24 Grad, 32 sind es in Burgstall und 20 in Hintermartell.
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8: Guten Abend, wünscht Barbara Widot aus der Landesverkehrsmeldezentrale. Auf der Pustertaler Stadtstraße, auf der Umfahrung vom Welsberg, Nachtsperre von 20 bis 5 Uhr wegen Reinigungsarbeiten. Der Verkehr wird durch Welsberg umgeleitet. So auch auf der Umfahrung von Niederdorf gibt es Nachtsperre von 20 bis 5 Uhr wegen Reinigungsarbeiten. Die Umleitung ist ausgeschildert. Gute Fahrt!
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1: Guten Abend, wünscht Barbara Widot aus der Landesverkehrsmeldezentrale. Auf der Pustertaler Stadtstraße auf der Umfahrung von Welsberg Nachtsperre von 20 bis 5 Uhr wegen Reinigungsarbeiten. Der Verkehr wird durch Welsberg umgeleitet. So auch auf der Umfahrung von Niederdorf gibt es Nachtsperre von 20 bis 5 Uhr wegen Reinigungsarbeiten. Die Umleitung ist ausgeschildert. Gute Fahrt!